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1: Ich bin Justin Hamm. Erstmals seit 6 Jahren haben die Fußballer des FC Bayern wieder den DFB-Pokal gewonnen. Im Finale von Berlin triumphierten die Münchner mit einem 3:0 gegen Vorjahressieger Stuttgart. Alle 3 Treffer erzielte Sturmstar Harry Kane in der zweiten Halbzeit, ein lupenreiner Hattrick. Insgesamt ist es für die Bayern der 21. DFB-Pokalsieg. Den letzten Triumph gab es aber wie gesagt 2020. Nun ist der Pokalfluch gebrochen. Laut US-Präsident Trump geht es in den Gesprächen mit dem Iran über ein Ende des Krieges voran. Ein Rahmenabkommen sei weitgehend ausgehandelt, so Trump. Kollegin Tina Eck in den USA, was ist denn der Grund für die plötzlichen Fortschritte?
2: Nach den Worten Trumps sehr gute Gespräche mit Vertretern aus den Golfstaaten und der Türkei und er telefonierte auch mit dem israelischen Premier Netanyahu. Die letzten Aspekte und Details werden noch besprochen und festgezurrt, darunter die Öffnung der Straße von Hormuz. Ein 14-Punkte-Plan soll demnach den Rahmen für Verhandlungen zwischen den USA und dem Iran festschreiben und den Krieg formell beenden.
1: Die deutsche Eishockeymannschaft hat bei der WM den 2. Sieg eingefahren. Die Chancen auf den Viertelfinaleinzug in der Schweiz sind aber trotz des 6:2-Erfolges gegen Österreich geschwunden. Parallel gewann Konkurrent Lettland gegen die USA. Damit ist das DEB-Team auf noch mehr Schützenhilfe angewiesen. Letzter Gruppengegner ist Großbritannien. Der FC Erzgebirge Aue hat den Sachsenpokal gewonnen. Im Finalduell beim FSV Zwickau setzten sich die Veilchen mit 2:0 durch. Jamilo Collins hatte die Veilchen per Lupfer in Führung gebracht. In der Nachspielzeit machte Marcel Bär per Kopf den Deckel drauf. Für Aue ist es nach zuletzt 2 Finalniederlagen der 5. Pokalsieg in der Vereinsgeschichte. Damit kann der FCE im kommenden Jahr auch im DFB-Pokal antreten.
0: Das Sachsenwetter.
3: Ja, diese Nacht zeigt sich klar und trocken bei Tiefstwerten um die 15 Grad. Heute der Pfingstsonntag, teils schön Sonne, teils aber auch stärker bewölkt. Am Nachmittag sind Schauer möglich, 24 bis 28 Grad. 28 Grad auch am Pfingstmontag sowie am Dienstag, da überwiegend sonnig.
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1: Ich bin Justin Hamm. Die Fußballer des FC Bayern haben den DFB-Pokal gewonnen. 6 Jahre nach dem letzten Triumph durften die Münchner wieder im Olympiastadion von Berlin feiern. Mit 3:0 besiegte der Rekordchampion den Vorjahressieger Stuttgarts. Bayern-Profi Alexander Pavlovic bei Sky.
2: Natürlich habe ich davon immer geträumt und jetzt erlebe ich das jeden Tag, jede Woche, jeden Monat. Und heute habe ich den Pokal das erste Mal gewonnen und ist ein unbeschreibliches Gefühl und viel besser als in den Träumen.
1: Mann des Abends war einmal mehr Harry Kane, der alle 3 Tore für die Bayern erzielte. Kann die Bundeswehr uns im Ernstfall verteidigen? Die meisten Menschen in Deutschland gehen nicht davon aus, zeigt eine Umfrage im Auftrag der Bild. 72% gingen demnach eher oder gar nicht davon aus, dass die Truppe die Bürgerinnen und Bürger ausreichend schützen kann. Am größten ist die Angst der Befragten vor Cyberangriffen und Desinformation. In der Formel 1 bleibt Mercedes das Maß der Dinge. Allerdings ist in Kanada nicht der WM-führende Kimi Antonelli der schnellste, sondern sein Teamkollege George Russell. Nach dem Sieg im Sprintrennen sicherte er sich in Montreal auch die Pole Position für das morgige Rennen. In der Fahrerwertung liegt Russell aktuell noch 20 Punkte hinter Antonelli. Der FC Erzgebirge Aue hat den Sachsenpokal gewonnen. Im Finalduell beim FSV Zwickau setzten sich die Veilchen mit 2:0 durch. Jamilo Collins hatte die Veilchen per Lupfer in Führung gebracht. In der Nachspielzeit machte Marcel Bär per Kopf den Deckel drauf. Für Aue ist es nach zuletzt 2 Finalniederlagen der 5. Pokalsieg in der Vereinsgeschichte. Damit kann der FCE im kommenden Jahr auch im DFB-Pokal antreten.
0: Das Sachsenwetter.
3: Ja, diese Nacht zeigt sich klar und trocken bei Tiefstwerten um die 15 Grad. Heute der Pfingstsonntag, teils schön Sonne, teils aber auch stärker bewölkt. Am Nachmittag sind Schauer möglich, 24 bis 28 Grad. 28 Grad auch am Pfingstmontag sowie am Dienstag, da überwiegend sonnig.
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1: Ich bin Justin Hamm, guten Morgen. Erstmals seit 6 Jahren haben die Fußballer des FC Bayern wieder den DFB-Pokal gewonnen. Im Finale von Berlin triumphierten die Münchner mit einem 3:0 gegen Vorjahressieger Stuttgart. Alle 3 Treffer erzielte Sturmstar Harry Kane in der zweiten Halbzeit, ein lupenreiner Hattrick. Insgesamt ist es für die Bayern der 21. DFB-Pokalsieg. Den letzten Triumph gab es aber wie gesagt 2020. Nun ist der Pokalfluch gebrochen. Laut einer Umfrage haben viele Menschen Zweifel an der Verteidigungsfähigkeit Deutschlands. In einer Befragung im Auftrag der Bild glauben nur 17%, dass die Bundeswehr Deutschland im Angriffsfall ausreichend verteidigen könnte. Kollege Uli Reitinger, wovor haben die Menschen denn am meisten Angst?
2: Sorgen vor einem russischen Angriff machen sich laut Umfrage allerdings nur noch 38%. Das waren vor einigen Monaten noch über 50%. Deutlich größer ist die Angst vor digitalen Angriffen. 2/3 der Befragten machen sich Sorgen, dass Cyberangriffe, Sabotageakte oder gezielte Desinformation das Leben in Deutschland beeinträchtigen könnten.
1: In der Formel 1 bleibt Mercedes das Maß der Dinge. Allerdings ist in Kanada bisher nicht der WM-führende Kimi Antonelli der schnellste, sondern sein Teamkollege George Russell. Nach dem Sieg im Sprintrennen sicherte er sich in Montreal auch die Pole-Position für das heutige Rennen. In der Fahrerwertung liegt Russell aktuell 20 Punkte hinter Antonelli. Der FC Erzgebirge Aue hat den Sachsenpokal gewonnen. Im Finalduell beim FSV Zwickau setzten sich die Veilchen mit 2:0 durch. Jamilo Collins hatte die Veilchen per Lupfer in Führung gebracht. In der Nachspielzeit machte Marcel Bär per Kopf den Deckel drauf. Für Aue ist es nach zuletzt 2 Finalniederlagen der 5. Pokalsieg in der Vereinsgeschichte. Damit kann der FCE im kommenden Jahr auch im DFB-Pokal antreten.
3: Das Sachsenwetter. Guten Morgen. Ja, dieser Pfingstsonntag zeigt sich teils schön sonnig, teils aber auch stärker bewölkt. Am Nachmittag sind Schauer möglich, 24 bis 28 Grad. Bis zu 28 Grad auch morgen am Pfingstmontag sowie am Dienstag, da überwiegend sonnig.
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1: Ich bin Dominik Schweiger. Guten Morgen. Die Fußballer des FC Bayern haben den DFB-Pokal gewonnen. 6 Jahre nach dem letzten Triumph durften die Münchner wieder im Olympiastadion von Berlin feiern. Mit 3:0 besiegte der Rekordchampion den Vorjahressieger Stuttgart. Bayern-Profi Alexander Pavlovic bei Sky.
2: Natürlich habe ich davon immer geträumt und jetzt erlebe ich das jeden Tag, jede Woche, jeden Monat. Und heute habe ich den Pokal das erste Mal gewonnen und ist ein unbeschreibliches Gefühl und viel besser als in den Träumen.
1: Mann des Abends war einmal mehr Harry Kane, der alle 3 Tore für die Bayern erzielte. Der Iran-Krieg beeinflusst auch unser Leben. Stichwort Spritpreise. Nun hat US-Präsident Trump Hoffnung auf ein absehbares Ende gemacht. Er teilte mit, ein Rahmenabkommen über ein Ende des Krieges sei inzwischen weitgehend ausgehandelt. Als Bestandteil der Vereinbarung nannte Trump auch die Öffnung der Straße von Hormuz. Der Iran betonte, weiter die Kontrolle über die wichtige Meerenge zu behalten. Die deutsche Eishockeymannschaft hat bei der WM den 2. Sieg eingefahren. Die Chancen auf den Viertelfinaleinzug sind aber trotz des 6:2 Erfolges gegen Österreich geschwunden. Parallel gewann Konkurrenz Lettland gegen die USA. Damit ist das DEB-Team auf noch mehr Schützenhilfe angewiesen. Letzter Gruppengegner ist Großbritannien. Der FC Erzgebirge Aue hat den Sachsenpokal gewonnen. Im Finalduell beim FSV Zwickau setzten sich die Veilchen mit 2:0 durch. Emilio Collins hatte die Veilchen per Lupfer in Führung gebracht. In der Nachspielzeit machte Marcel Beer per Kopf den Deckel drauf. Für Aue ist es nach zuletzt 2 finalen Niederlagen der 5. Pokalsieg in der Vereinsgeschichte. Damit kann der FCE im kommenden Jahr auch im DFB-Pokal antreten.
0: Das Sachsenwetter.
3: Guten Morgen. Ja, dieser Pfingstsonntag zeigt sich teils schön sonnig, teils aber auch stärker bewölkt. Am Nachmittag sind Schauer möglich, 24 bis 28 Grad. Bis zu 28 Grad auch morgen am Pfingstmontag sowie am Dienstag, da überwiegend sonnig.
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6: Mit Ingo Enke. Guten Morgen. Christen in Sachsen und auf der ganzen Welt begehen heute das Pfingstfest. Die Hintergründe erklärt unsere Kirchenredakteurin Maxi Konang.
7: Pfingsten gilt als eines der wichtigsten Feste im Christentum. Gefeiert wird dabei die Aussendung des Heiligen Geistes an die Jünger Jesu. Der Überlieferung nach begannen die Jünger damals in verschiedenen Sprachen zu sprechen und traten öffentlich auf, um die Botschaft Jesu zu verbreiten.
6: Der Iran-Krieg sorgt ja auch in Sachsen für hohe Spritpreise. Jetzt hat Donald Trump Hoffnung auf ein absehbares Ende gemacht. Der US-Präsident teilte mit, ein Rahmenabkommen über ein Ende des Krieges sei inzwischen weitgehend ausgehandelt. Teil der Vereinbarung sei auch die Öffnung der Straße von Hormuz, die ja für Erdöltanker wichtig ist. Der Iran betonte, weiter die Kontrolle über die Meerenge zu behalten. Nach 6 Jahren hat der FC Bayern wieder den DFB-Pokal gewonnen. Im Finale von Berlin besiegten die Münchner Titelverteidiger Stuttgart mit 3:0. Alle 3 Treffer erzielte Bayerns Stürmerstar Harry Kane in der 2. Halbzeit. Ein lupenreiner Hattrick. Für München ist es der 21. DFB-Pokalsieg. Erzgebirge Aue hat den Sachsenpokal gewonnen. Im Finalduell beim FSV Zwickau setzten sich die Veilchen mit 2:0 durch. Jamie Lou Collins hatte den FCE in Führung gebracht. Kurz vor Schluss traf Marcel Bär per Kopf zum Endstand. Bär freute sich.
8: Im Großen und Ganzen gelungener, sehr gelungener Tag für uns, für den Verein insgesamt. War ein toller Abschluss nach der schweren, schlechten Saison. Ja, das war unser Ziel, den Pokal zu holen. Es ist uns ein Glück gelungen.
6: Mit diesem Sieg kann Erzgebirge Aue im nächsten Jahr auch im DFB-Pokal antreten. Sachsen zeichnet in diesem Jahr wieder Ehrenamtliche für ihr besonderes Engagement in der Kultur aus. Ab sofort können dafür Vorschläge eingereicht werden. Mit der Auszeichnung soll die Arbeit der freiwilligen Helfer und ihr wertvoller Beitrag für die sächsische Kulturlandschaft gewürdigt werden. Das erklärte Kulturministerin Barbara Klepsch. Kultur lebe vom Engagement der Menschen, die sich ehrenamtlich für Kultur und gesellschaftlichen Zusammenhalt einsetzen.
9: Guten Morgen, das ist Radio RTL Sachsenwetter und da starten wir mit viel Sonne hier in diesem Pfingstsonntag. Stellenweise ist es ein bisschen drüber durch dichtere Schleierwolken, aber es ist trocken und das bleibt es an den meisten Stellen. Örtlich sind am Nachmittag Schauer oder kurze Gewitter möglich. Höchstwerte zwischen 24 und 30 Grad noch einmal und morgen auch zum Pfingstmontag reichlich Sonne, blauer Himmel, wenige Wolken, meist trocken, 25 bis 30 Grad.
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9: Die A14 Halle Richtung Leipzig ist aktuell vollgesperrt zwischen Halle Ost und dem Rastplatz Kabelsketal West nach einem Unfall. Und Vorsicht im Kreis Oberspreewald-Lausitz, die Schipkauer Straße in Höhe Schwarzheide. Hier sind Tiere auf der Fahrbahn. 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
9: Mit mir, der Ari, einen wunderschönen guten Morgen. Schöne Pfingsten wünsche ich. Wir haben es kurz nach 7 und starten direkt rein hier in einen weiteren Tag. Voller 80er hintereinander weg noch bis morgen. Das ist die Extra-Portion 80er hier zum Pfingstwochenende bei Hitradio RTL. Jetzt mit den Riffmix und Here Comes the Rain Again.

0: Modern Talking im extra langen 80er-Wochenende um 7.14 Uhr. Damit guten Morgen und schöne Pfingsten. Hitradio RTL hier mit dem Sonntagsmagazin. Pfingsten, ja, das Fest des Heiligen Geistes und wird in der auch als Geburtstag der Kirche bezeichnet. Wir haben uns deswegen mal umgehört, was sich die Menschen von der Kirche wünschen.
1: Ich würde mir eine offene Kirche wünschen, die auf die Menschen zugeht.
2: Die Kirche muss die Fragen der Menschen beantworten und nicht um sich selber ständig kreisen, sondern die Menschen ansprechen mit ihren Themen, die sie haben.
3: Also die Herausforderungen sind sicher, wieder deutlich zu machen, wofür die Kirche stehen möchte, nämlich für Zukunft und Menschenfreundlichkeit und Zuwendung aus der Barmherzigkeit Gottes heraus.
4: Ich denke, Geburtstag ist ja immer auch etwas Positives, ne? Und man muss sagen, die Kirchen haben schwere Zeiten, machen sie durch, teilweise natürlich auch selbstgemachtes Elend, aber trotzdem nochmal neu zu gucken, was ist denn eigentlich das große Geschenk und Geheimnis, das wir verwalten und vertreten dürfen. Ne?
0: Ja, und auf dieses Geschenk wollen wir in dieser Stunde natürlich auch nochmal schauen, mehr zur Bedeutung von Pfingsten. Hören Sie dann gleich von meiner Kollegin Maxi Kunner.
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0: Ja, hallo, hier ist die Ina aus Brandis und ich wünsche mir von euch Tina Turner mit What's Love Got to Do with This.
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0: Take My Stride auf Hitradio RTL, 80er, 90er, 100% Sachsen-Sound und immer ab Freitag die Extra-Portion 80er, diesmal mit einer Extra-Schippe nochmal obendrauf. Wir sind im extra langen Pfingstwochenende. Genießen Sie es, schön, dass Sie dabei sind. Gibt gleich Rick Springfield. Jetzt gucken wir uns erstmal dieses wirklich tolle Sachsenwetter an für die Feiertage und das lange Wochenende. Und das bleibt schön warm. Wir haben es überall trocken derzeit. Es gibt einen Mix aus Sonne und Wolken. Und auch heute kommen wir wieder an die 30 Grad ran. Allerdings mischt so ein kleines Regenrisiko und auch Gewitterrisiko im Laufe des Tages mit. Die nächsten Tage bleibt es dann wahrscheinlich wieder weitestgehend trocken. Und dazu gibt es schön viel Sonne, blauen Himmel, kaum Wolken und Temperaturen nochmal zwischen 25 und 30 Grad. Erst ab Mittwoch bzw. Dienstag wird es dann kühler.
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0: Wir haben es 7:30 am Sonntagmorgen. Die A14 Halle Richtung Leipzig ist aktuell gesperrt. Das Ganze nach einem Unfall zwischen Halle Ost und dem Rastplatz Kabelsketal West. Und Vorsicht bitte im Kreis Oberspreewald-Lausitz in Höhe Schwarzheide, Schipkauer Straße. Dort sind Tiere an und auf der Fahrbahn gesichtet worden.
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3: Ja, hallo, hier ist Heiko aus Nature und ich wünsche mir zum 80er-Wochenende von Rick Springfield, Love Somebody. Vielen Dank und bis zum nächsten Mal. Tschüss.
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0: Bronzegebiet, damit willkommen im extra langen 80er-Wochenende zu Pfingsten hier bei Hitradio RTL. Exakt 50 Tage nach Ostern spielte sich laut Bibel ein Ereignis ab, das Christen immer noch in Staunen versetzt. Aufgrund dieses Ereignisses feiern wir heute Pfingsten. Was da genau passiert ist, Maxi Konang aus der Hitradio RTL Kirchenredaktion weiß das.
1: Ja, die 50, die steckt hier übrigens im Namen. Pentekoste, wovon sich unser Wort Pfingsten heute ableitet, ist griechisch und heißt, schlicht und ergreifend, der 50. 50 Tage wandelte Jesus nach seiner Auferstehung noch auf der Erde und war bei seinen Jüngern. Eng verbunden mit Pfingsten ist der Heilige Geist. Welche Bibelgeschichte hier eine besondere Rolle spielt, dazu Pfarrer Sebastian Schirmer vom Alesius Kirchspiel Leipzig.
2: Also die Geschichte ist, dass der Heilige Geist zu den Freunden kommt, die mit Jesus unterwegs waren, und da beginnt etwas Neues. Und im Prinzip kann man sagen, die Freunde, die mit Jesus die ganze Zeit unterwegs waren und die jetzt seit Himmelfahrt alleine waren und nicht genau wussten, wie es genau weitergehen kann, die hatten da die zündende Idee. Die haben da die Idee gehabt, wie sie und was sie erzählen wollen von der Zeit, in der sie mit Jesus unterwegs waren, und sind dann in Jerusalem damals auf die Straßen gegangen. Und das Wunder dazu ist, dass der Heilige Geist gemacht hat, dass alle das verstanden haben.
1: Und das, obwohl es viele verschiedene Sprachen dort gab. Einander verstehen war plötzlich kein Problem mehr. Und somit hat Pfingsten einen ganz besonderen Stellenwert unter Christen.
2: Somit sagt man eigentlich von Pfingsten, dieses besondere Fest ist der Geburtstag der Kirche. Da geht das los, was wir heute noch in der Kirche erzählen, nämlich die gute Nachricht von Jesus.
1: Also quasi das, was wir heute in den Gottesdiensten tun. Heute und morgen, am Pfingstmontag, gibt es übrigens viele verschiedene Gottesdienste. Weitere Infos finden Sie online unter evlks.de und unter bistum-dresden-meißen.de.
3: Das war ein Beitrag der Hitradio RTL Kirchenredaktion.

Hallo, liebes Hitradio-Team, hier ist der Uwe aus Olsa und ich wünsche mir am 80er-Wochenende Ofra Haser mit Im Nim Alu. Vielen Dank.

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2: Mit Ingo Enke, guten Morgen. Nach dem tödlichen Hauseinsturz in Görlitz sind 9 Gebäude wieder am Gasnetz. Das teilten die Stadtwerke mit. Damit ist die erste von 3 Phasen des Wiederversorgungsplans umgesetzt. Knut Michael Kunot aus Görlitz.
3: Bewohner der anderen vom Gasnetz getrennten Häuser müssen sich weiter gedulden. Das betrifft die abgestellten Gebäude zwischen Emmerich und Schillerstraße. Als Gründe nannten die Stadtwerke die laufenden Ermittlungen der Kripo und die Trümmerbeseitigung. Die Arbeiten würden gleich nach Freigabe der Unglücksstelle aufgenommen.
2: In der Nähe des Weißen Hauses in Washington hat ein Mann auf Sicherheitsbeamte geschossen. Die erwiderten das Feuer und trafen den Mann. Er ist wenig später im Krankenhaus seinen Verletzungen erlegen. Beim Schusswechsel ist auch ein Passant angeschossen worden. Unklar ist, aus welcher Waffe diese Kugel kam. US-Präsident Donald Trump hielt sich während des Vorfalls im Weißen Haus auf. Letztes Jahr hat es in Sachsen im Verhältnis zur Einwohnerzahl die meisten Diebstähle in Leipzig gegeben, nämlich über 4.500 Diebstähle je 100.000 Einwohner. Das geht aus einer Antwort des sächsischen Innenministeriums auf eine kleine Anfrage der AfD-Fraktion im Landtag hervor. Auf Platz 2 folgt Dresden mit über 3.000 Diebstählen je 100.000 Einwohnern. Dahinter liegt Chemnitz. Sachsenweit sank aber die Zahl der Diebstähle im Vergleich zum Vorjahr um fast 9%. Der FC Bayern hat den DFB-Pokal gewonnen. Gegen Titelverteidiger Stuttgart haben sich die Münchner mit 3:0 durchgesetzt. Für die Bayern ist es der 21. Pokalsieg. Während des Spiels hatten die Fanblöcke mit Pyrotechnik für massiven Rauch im Berliner Olympiastadion gesorgt. Das Spiel musste für mehrere Minuten unterbrochen werden. Vorletzter Tag beim Wave-Gothic-Treffen in Leipzig. Und auch heute versprechen die Veranstalter einige Höhepunkte. So gäbe es in der Agra-Halle spannende Konzerte. Dort sei Gothic-Rock angesagt. Es spielen unter anderem London After Midnight, eine US-Band, die in Europa nur selten auftritt. Außerdem steht Lacrimosa auf der Bühne, eine Band, die in der Szene einen großen Stellenwert hat, so die Veranstalter.
4: So, gucken wir uns das Hitradio RTL Sachsenwetter an für diesen Pfingstsonntag. Wieder wunderbar in den Tag geht's mit viel Sonne. Wir haben stellenweise jetzt schon 20 Grad. Örtlich aber auch ein paar Wolken, trotzdem überall trocken noch. Denn es gibt auch ein kleines Schauerrisiko, das im Laufe des Tages besteht. Kurze Gewitter sind am Nachmittag auch mal möglich. Die nächsten Tage wird's dann wieder weitestgehend trocken bleiben. Und es bleibt vor allem nochmal richtig schön mit Sonne und Wolken und sommerlich warm. Werte zwischen 25 und 30 Grad sind heute und morgen noch mal drin.
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4: So, es bleibt dabei die A14 Halle Richtung Leipzig. Zwischen Halle Ost und dem Rastplatz Kabelsketal ist nach einem Unfall weiter voll gesperrt. Hier bitte einmal einen großen Bogen drumherum.
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4: Ja, und mit einer deutschen Popgruppe aus den 80ern geht's weiter. Bekannt geworden durch Hits wie Big in Japan, ihre Debütsingle und diesen vielfachen Wunschhit hier.
8: Hallo, liebes Hitradio RTL-Team. Ich würde mir gerne für das 80er-Wochenende Alpha Will, Forever Young wünschen. Und vielleicht klappt's ja und ich komme in den Lostopf für die kleine Auszeit. In Bad Elster, ich würde mich ganz toll freuen. Bis dahin und allen schönen Pfingsten. Tschüss.
9: Hallo, liebes Hitradio ADL-Team. Hier ist die Angela aus Werdau. Und ich wünsche mir für das 80er-Wochenende Forever Young von Alpha Will. Ich grüße euch alle recht herzlich, wünsche euch schöne Pfingsten und vielen Dank, dass ihr mir diesen Wunsch erfüllt. Tschüss.
4: Na, das machen wir sehr gerne. 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Jetzt ein zeitloser Synthpop-Klassiker, der zum weltweiten Dauerbrenner wurde und der größte und bekannteste Hit von Alphaville ist. Hier sind Sie mit Forever Young.
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0: Absolute Muntermacher hier. Billy Idol und Rebel Yell im extra langen 80er-Wochenende zu Pfingsten. Hier ist Hit Radio RTL, die Ari hier. Wir haben es 13 Minuten nach um 8. Und ich gebe mal die Frage weiter an Silke Hildebrand aus Neukieritzsch. Was denn dein Lieblings-80er?
1: Hallo. Mein Hit wäre, der 80er-Hit wäre I Should Be So Lucky. Mhm. Den höre ich sehr, sehr gerne. Ne? Vielen Dank und ich hoffe auf einen Gewinn. Danke, tschüssi.
0: Dann drücken wir die Daumen, gibt ein Wochenende in Bad Elster zu gewinnen. Schauen Sie gerne mal online und machen Sie auch einfach mit, schicken Sie uns Ihre Lieblingshits aus dem Kultjahrzehnt rüber. 0351 5000 2000 oder klingeln Sie direkt mal durch. Jetzt geht's ins Jahr 1988. Hier ist Kylie Minogue für die Silke aus Neukieritzsch.

0: Einen wunderschönen guten Morgen am Pfingstsonntag. Auch heute mit dem Sonntagsmagazin der Kirche hier bei Hitradio RTL. Im Ruhrgebiet, da geht es an diesem Pfingstwochenende sportlich zu. In Essen findet das 20. Bundessportfest des katholischen Sportverbandes in Deutschland statt. Die Athleten kommen aus dem gesamten Bundesgebiet, messen sich seit gestern in verschiedenen Disziplinen. Mehr von Michaela Stahl.
1: Das Motto lautet: Sportsgeist trifft Kohlenfeuer. Gut 3000 Athleten sind vor Ort und erleben faire Wettkämpfe und einen tief verwurzelten Glauben, so der Sportverband. Hubert Röser ist Vorsitzender im Bistum Essen.
2: Also, wir werden die DJK-Bundesmeister in ungefähr 17 Sportarten ermitteln. Das reicht von Rhönrad über Buhl bis zu Fußball, Handball, Basketball, Badminton, Darts.
1: Also ein richtig buntes Spektrum, so wie es eben auch in den DJK-Sportverbänden zu finden ist. Rund 500.000 Mitglieder hat die DJK bundesweit in allen Altersklassen. Sport um der Menschen willen. Das ist sozusagen die DNA des Verbands.
2: Das ist der Grundsatz, der seinerzeit in den Gründerjahren geprägt worden ist. Wir machen nicht Sport um der Medaillen willen, sondern wir machen Sport um der Menschen willen, dass Menschen in ihrem Sport wachsen können, dass sie lernen, auch mit Niederlagen umzugehen. Auch das gehört mit dazu. Es geht nicht nur um Siege, es geht um den Menschen, um den ganzen Menschen.
1: Ja, und weil wir ja an diesem Wochenende Pfingsten feiern, könnte man das Motto Sportsgeist trifft Kohlenfeuer auch um Sportsgeist trifft den Heiligen Geist erweitern.
2: Das kann man durchaus so sagen. Das ist sicherlich auch mitgedacht gewesen. Pfingsten ist das traditionelle Treffen der DJK beim Bundessportfest. Und das haben wir jetzt natürlich genutzt, um alles miteinander in Verbindung zu bringen.
1: Sport verbindet. Ein zentrales Thema bei der DJK. Alle können mitmachen und da ist Inklusion besonders wichtig und das zeigt sich zum Beispiel beim DJK Franz-Seeles-Haus in Essen, ein bundesweiter Leuchtturm für Inklusion, zum Beispiel beim Tischtennis.
2: Tischtennis ist eine Sportart, die insbesondere für Menschen mit geistigen Einschränkungen, mit Parkinson oder anderen Krankheiten gut geeignet ist und die spielen hier zusammen Tischtennis. Also nicht die Menschen mit Beeinträchtigungen gegeneinander und die anderen gegeneinander, sondern wirklich alle miteinander.
1: Ja, und wie das alles aussieht, mehr Infos zur DJK und ihrem Bundessportfest gibt's auf der Seite djk.de.
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0: Anita Tickerim, Who is the My Sobriety von 89 und mit der extra Ladung an 80er geht's hier im extra langen 80er Wochenende auf Hitradio RTL zu Pfingsten gleich weiter.
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0: Na, die Temperaturen steigen schon. Wir haben es 9:30 am Sonntagmorgen. Hitradio RTL mit dem Sachsenwetter und aktuell 20 Grad in Stolberg, 21 in Leisnig, 22 Grad in Ossling. Die 30 sind für heute wieder angepeilt, vor allem zwischen Spree und Neiße. Im Erzgebirge gibt es bis zu 24 Grad. Dazu viel Sonne wieder. Stellenweise mischen ein paar Wölkchen mit. Die können mal dichter sein, da wird es ein bisschen trüber. Aktuell haben wir es trocken, aber es kann ab dem Nachmittag auch mal ein paar Schauer oder Gewitter geben. Morgen dann weiter mit viel Sonne und wenigen Wolken. Dann bleibt's trocken. 25 bis 30 Grad nochmal. Auch der Dienstag sehr sommerlich. Ab der Wochenmitte wird's voraussichtlich kühler werden.
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0: Auf der A15 Vorsicht, Dreieck Spreewald Richtung Cottbus zwischen Boblitz und dem Rastplatz Eichower Vlies. Da liegt ein toter Waschbär auf der Fahrbahn.
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0: Hi und hallo, heißt noch mehr Platz für Ihre Musikwünsche an diesem extra langen 80er Wochenende. Und der nächste kommt direkt von Thomas aus Kamenz.
13: Hallo und liebe Grüße ins Studio. Wieder mal für ein extra langes 80er Jahre Wochenende. Und zwar von Flash in the Pan, The Early Morning Wake Up Call. Jede Sekunde, die sich lohnt, finde ich. Ja, allen ein schönes, langes, sommerliches Wochenende. Und macht weiter so. Macht Spaß, euch zuzuhören.
0: Ciao. Ich mal auch. Vielen Dank. Schönes Wochenende allen.

0: Urlaubsfeeling hier bei Hitradio RTL. Wir sind mittendrin im extra langen 80er Wochenende. Zu Pfingsten machen Sie sich eine schöne Zeit und wünschen Sie sich einfach mal das, was Sie gerne gehört hätten aus den 80ern. 0351 5000 2000, die Ari hier, hallo.
1: Hallo liebes Hitradio RTL-Team, hier ist Sebastian aus Königswartha. Ich würde mir zum Geburtstag für meinen Bruder gern von Freddie Mercury Barcelona wünschen. Liebe Grüße nach Großröhrsdorf, neben die verbrannte Kirche und allen eine schöne Pfingsten. Genießt das schöne Wetter, liebe Grüße, Glück auf.
0: Das machen wir, glaube ich, alle. Bastian, vielen Dank. Grüße nach Köver, Barcelona. Jetzt also Rock meets Oper. Freddie Mercury zusammen mit der Opernsängerin Montserrat Caballé erschien 87 als Single, 88 dann nochmal mit einem längeren Intro auf dem gleichnamigen Album Barcelona. Und zu den Olympischen Sommerspielen 92 wurde der Titel erneut als Single veröffentlicht. Wir hören rein jetzt hier bei Hitradio RTL. Schönen Pfingstsonntag.

Fasziniert von ihrer Stimme. Ein Duett von Freddie Mercury und der spanischen Opernsängerin Montserrat Caballé, Barcelona. Hier gehört im diesmal wieder extra langen, extra schönen 80er-Wochenende bei Hitradio RTL. Und von Barcelona geht's jetzt zurück nach Leipzig, denn im Oktober verwandelt sich die Stadt in ein gewaltiges Stimmenmeer, denn die Chorcom kommt nach Leipzig. 4 Tage lang kommen hier Chorbegeisterte zum Singen und zum Austausch zusammen. Maxi Konang aus unserer Hitradio RTL Kirchenredaktion weiß mehr.

0: Tja, die Messestadt wird zum internationalen Treffpunkt der Chorszene und soll Chorleiter, Komponisten oder auch einfach Menschen, die sich der Chorszene verbunden fühlen, gleichermaßen anziehen. Skadi Jennecke, Leipzigs Bürgermeisterin für Kultur, weiß, Leipzig ist Musikstadt.
1: Wir hatten 2022 das Deutsche Chorfest und jetzt ist es uns gelungen, das Format der Chorkomm nach Leipzig zu holen für die nächsten drei Ausgaben im Jahr 26, 28 und 30. Und es ist die Möglichkeit, dass sich die sächsische Leipziger Chorlandschaft hier nochmal breit präsentiert.
0: Der Chor, der eben zu hören war, heißt übrigens Leib, ein Leipziger Chorprojekt, das auch eines von insgesamt 20 Konzerten auf der Chorkomm bespielen wird. Bei der Chorkomm gibt es neben den Konzerten aber noch viel mehr. Es ist auch eine Fachmesse für Berufsmusiker und Interessierte und es gibt etwa 150 Workshops, die dazu einladen, sich fachlich weiterzubilden, ganz gleich welchem Genre oder welcher Leistungsstufe man angehört. Building Bridges, zu Deutsch Brücken bauen, bildet das Motto der Veranstaltung. Dazu Stefan Dormann, künstlerischer Leiter des Chorfestivals.
2: Das bedeutet für mich, dass ich Menschen, Dinge, Stile, Genres, Kulturen begegnen, die sich sonst im Alltag nicht automatisch begegnen. Und um diese Begegnung wirklich nachhaltig wirksam zu machen, braucht es stabile Brücken. Und das ist im Grunde die Idee hinter Building Bridges, dass wir im Programm Inhalte haben, die aufzeigen, wie es gelingt, nachhaltig Brücken zu bauen.
0: Das zeigt sich dann auch an den Spielorten und am Programm. Themen wie Verständigung, Zusammenhalt und Miteinander stehen hier hoch im Kurs. Bis Anfang Oktober, wenn die Chorkomm in Leipzig startet, sind es noch knapp 5 Monate. In die Veranstaltung fällt der Tag der Deutschen Einheit. Bundespräsident AD und Präsident der Chorkomm Christian Wulff sieht das als Metapher fürs Zusammenwachsen.
3: Jetzt nutzen wir die Chance, das Thema Zusammenhalt, Zusammenwachsen, gemeinsam statt einsam in den Mittelpunkt zu stellen und zu sagen, natürlich zeigt sich an Chören, dass da Menschen ganz unterschiedlicher Herkunft, unterschiedlicher Meinung, Auffassung gemeinsam etwas Großes vollbringen und auch dann spüren, dass gemeinsam eigentlich schöner ist als gegeneinander. Und wenn sich die Gräben in der Gesellschaft hier und da verbreitern, dann bringen Chöre Menschen zusammen.

0: Vielen Dank, Maxi. Da war es nochmal zu hören, das Chorprojekt Leib aus Leipzig. Mehr Infos zur Chorcom gibt's im Netz auf chor.com.
1: Das war ein Beitrag der Hitradio RTL Kirche.

0: Das waren die Hooters mit Johnny V im Hitradio RTL. Extra langen 80er-Wochenende. Weiter geht's mit Wunschmusik.
1: Hallo, liebes Hitradio RTL. Hier ist Heike aus Leipzig und ich wünsche mir zum 80er-Wochenende den Song von Alison Moyet, Invisible. Und ich grüße damit alle, die ich kenne. Ich grüße das Hitradio RTL-Team und wir lieben eure Musik. Es ist einfach schön, es macht Spaß. Sie kann überall dudeln, ob im Bad, in der Küche oder im Autoradio. Hm. Ein schönes Pfingstwochenende. Tschüss.
0: Ach, Heike, das wünschen wir euch auch. Vielen Dank für die schöne Nachricht. Das freut uns sehr. Und egal, wo Sie unterwegs sind, ne, Sie können uns ja wirklich immer und überall dabei haben mit unserer kostenlosen Hitradio RTL-App. Und jetzt schnipsen wir uns ins Jahr 85 zu Alison Moyet und Invisible. Schöne Pfingsten mit Hitradio RTL.

0: Invisible von Alison Moyet, hier gehört bei Hitradio RTL. Wir haben es kurz vor 9 am Pfingstsonntag. Gleich gibt's die Themen des Tages in Hitradio RTL aktuell und danach das hier. Depeche Mode mit Never Let Me Down. Werden sich viele freuen. Wird gleich ein Wunschhit erfüllt. Und Ihre schicken Sie gerne rüber per WhatsApp-Sprachnachricht am besten an die 0351 5000 2000 und gewinnen an diesem Wochenende mit etwas Glück eine fantastische Auszeit in Bad Elster.
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13: Mit Ingo Enke, guten Tag. Sachsens Landwirte klagen über den Mangel an Fachkräften. Laut der Landesarbeitsagentur in Chemnitz nimmt die Zahl der deutschen Beschäftigten immer mehr ab. Agentursprecherin Katharina Schröder.
14: Im gleichen Zeitraum, also von 2015 bis 2025, ist auch die Zahl der ausländischen Beschäftigten in der Landwirtschaft gestiegen, nämlich um 113%. Und das zeigt eben, dass der Beschäftigungsrückgang allgemein in der Landwirtschaft, dass dem nur durch ausländische Arbeitskräfte entgegengewirkt werden kann.
13: Die gesetzlichen Krankenkassen warnen vor einem Milliardendefizit in der Pflege, meldet der Spiegel. Der GKV-Spitzenverband erwartet für dieses Jahr ein Minus von 4,2 Milliarden Euro. Bundesgesundheitsministerin Nina Warken will noch vor der Sommerpause einen Gesetzentwurf für eine Pflegereform vorlegen. Warken will das Defizit begrenzen. Nach der Massenschlägerei im nordsächsischen Mokrena hat die Polizei viele Verfahren eingeleitet. Ein 34-Jähriger aus Montenegro wurde in eine JVA gebracht. Vier weitere, die vorübergehend in Gewahrsam waren, sind wieder entlassen worden. Am Freitagabend waren zwei Gruppen mit insgesamt etwa 40 Menschen aufeinander losgegangen. Mit Baseballschlägern und Schaufeln. Sieben wurden verletzt. Beteiligt waren Bulgaren, Tschechen und Slowaken. Der FC Bayern München hat zum 21. Mal den DFB-Pokal gewonnen und eine lange Durststrecke beendet. Mit 3:0 besiegten die Bayern im Finale von Berlin Titelverteidiger Stuttgart. Münchens Stürmer Harry Kane machte alle drei Tore. Das letzte kurz vor Schluss per Elfmeter. Damit feiert der FC Bayern den ersten DFB-Pokalsieg seit 6 Jahren. Ein verschollen geglaubter Prototyp kehrt nach Zwickau zurück. Das August-Horch-Museum nimmt bald einen P70-Viertürer in Empfang. Gunnar Tichy aus Zwickau.
8: Er stand vermutlich jahrzehntelang in einer Garage südlich von Berlin und wurde jetzt erst entdeckt. Das außergewöhnliche Fundstück besitzt noch seine historische Zweifarblackierung. In den kommenden 6 Monaten soll das Unikat ausstellungsreif gemacht werden. Der P70 war der Vorläufer des Trabant und wurde von 1955 bis 1959 produziert.
0: 9:03, das wunderbare Hitradio RTL Sachsenwetter bringt uns schon so langsam wieder ein bisschen ins Schwitzen. Wir haben 23 Grad in Meißen, 20 in Altenberg, 23 Grad aber auch schon in Löbau und die 30 Grad sind wieder anvisiert heute. Auch im Erzgebirgskreis, da gibt es so um die 24 Grad. Aktuell eine Mischung aus viel Sonne, ein paar dichteren Schleierwolken. Wir haben es aber trocken, es sind örtlich aber heute Schauer oder mal ein kurzes Gewitterchen möglich. Morgen dann und auch übermorgen bleibt das nochmal bei schön viel Sonne, maisblauer Himmel, wenige Wolken und 25 bis 30 Grad, bevor es ab der Wochenmitte nicht mehr ganz so sommerlich wird.
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0: Achtung, auf der A14 Dresden Richtung Leipzig zwischen Döbeln-Nord und Mutschen ein totes Wildschwein auf der Fahrbahn.
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0: Juhu, schönes, langes Pfingstwochenende mit noch mehr schönen 80ern nonstop. Damit einen wunderschönen guten Morgen. Und René spricht einmal für viele und teilt ihre Erinnerungen an die 80er.
15: Hallo, mein Name ist René und ich wünsche mir Never Let Me Down Again von Depeche Mode. Das erinnert mich an meine Jugendzeit. Da war ich gerade 15 und wir haben zu Depeche Mode getanzt. Wir haben versucht, uns so zu kleiden. Wir haben die Haare getragen wie Depeche Mode mit der Popperlocke. Also es erinnert mich voll an meine Schulzeit. Und wir haben dieses Jahr 40-jähriges Klassentreffen. Und das ist eine tolle Erinnerung. Mit Depeche Mode sind wir groß geworden und ich würde mich freuen, wenn ihr diesen Song spielt. Dankeschön. Liebe Grüße.
0: Das machen wir natürlich sehr gerne. Für dich, René, und auch für Doreen aus Leipzig, Kerstin aus Bolcher, Katrin aus Burkau und die Steffi aus Langenau. Liebe Grüße.
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0: Manfred Manns Earth Band mit For You. Für dich und nur für sie spielen wir hier 80er, 90er, 100% Sachsen Sound. Immer am Wochenende ab Freitag 14 Uhr die Extraladung 80er. Und dieses Wochenende ist Gott sei Dank wunderschön und extra lang. Also noch mehr Platz für ihre Lieblingshits aus den 80ern an der 0351 5000 2000. Der nächste Musikwunsch kommt von Dorothea, eigentlich aus Stolpen. Heute aber mal mit Grüßen aus einer tollen Urlaubsregion.
1: Ich wünsche mir von Stefan Remmler Vogel der Nacht. Hier ist Dorothea Nowotnik. Ich schicke euch heute Grüße aus der Toskana. Super, danke.
2: Hallo, hier ist die Heike Taubner aus Limperobafrona. Ich wünsche mir von Stefan Remmler Vogel der Nacht. Ciao.
0: Ja, der kommt gleich. Und Sie wünschen sich gerne auch Ihren Lieblingshit aus den 80ern und haben an diesem Wochenende die Chance auf eine wunderbare Auszeit in Bad Elster. Sie gewinnen ein Wochenende für zwei mit zwei Übernachtungen inklusive Frühstück im Hotel Goldene Anker in Bad Elster. Können Sie gerne schon mal schauen im Netz, hitradio.rtl.de. Und dann freuen wir uns hier auf Ihre Musikwünsche, so wie der hier aus dem Jahr 86. Stefan Remmler jetzt auf hitradio.rtl.

0: Hallo, liebes ZIT-Radio RTL-Themen, hier ist die Anja aus Leipzig. Ich wünsche mir bei diesem schönen Wetter einfach ein Lied aus den 80ern. Ich liebe vorne und I want to know what love is, is my favorite. Wäre schön, wenn es spielen würde. Vielen Dank. Tschüss.
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0: Love is gewünscht von Anja aus Leipzig, wo das 33. Wave Gothic Treffen läuft. Und bei uns läuft klar das, was Sie hören wollen. Und natürlich ein toller 80er hier nach dem anderen. Gleich im extra langen 80er-Wochenende auf Hitradio RTL eine schöne Abtemponummer von Lisa Stansfield.
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0: Pfingstsonntag, 9:01, Hitradio RTL mit dem Sachsenwetter und da haben wir 25 Grad jetzt in Bautzen. In Radebeul 23, in Olbernhau 22, die 30, die knacken wir ganz sicher heute wieder. In den höheren Lagen gibt es so um die 25 Grad maximal. Das bleibt hier bei einer Mischung aus Sonne und Wolken. Erstmal sieht es auch völlig harmlos aus. Es sind örtlich heute, aber mal ein paar kurze Gewitter und Mannschauer nicht ganz ausgeschlossen. Die nächsten Tage bleibt es dann wieder schön sonnig. Blauer Himmel, kaum Wolken, trockenes Wetter und Sommerwetter bei Werten um die 30 Grad nochmal.
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0: A14 Dresden Richtung Leipzig. Bitte aufpassen zwischen Döbelnord und Mutschen. Da liegt ein totes Wildschwein auf der Fahrbahn. Und in der Gegenrichtung A14 Leipzig Richtung Dresden zwischen dem Dreieck Partenaue und Naunhof. Da hat es einen Unfall gegeben. Hier ist jetzt auch der Rettungshubschrauber im Einsatz. Die Fahrbahn daher in diese Richtung voll gesperrt. Und wir haben Stau ab dem Dreieck Partenaue. Blitzer stehen in Dresden. Die üblichen Superblitzer. Zellischer Weg Höhe der Max-Liebermann-Straße stadteinwärts. Fetscherstraße in Höhe der Uni statt einwärts und Grundstraße statt auswärts. Holger, danke.
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0: Juhu, guten Morgen. Wir haben es 9:30 durch. Schönen Pfingstsonntag. Eine schöne, flotte Nummer zum Abtanzen in dieses Wochenendtag. Wartet jetzt von Lisa Stansfield. This is the right time. Und genau die richtige Zeit, um mal wieder abzutanzen, mal so richtig schön abzuzappeln, sich mal gehen zu lassen, mal den Kopf auszuschalten, mit Freunden mal eine gute Zeit zu haben, ist auf jeden Fall der 27. 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

0: Brian Adams, Heaven, hier gehört im extra langen 80er-Wochenende zu Pfingsten bei Hitradio RTL. Wir haben es 9.42 Uhr. Sie machen gerne mit, wünschen sich Ihren Lieblings-80er an der 0351 5000 2000.
1: Hallo, hier ist die Katrin aus Großröhrsdorf. Ich wünsche mir zum langen 80er-Wochenende von Humpe und Humpe Yamaha, weil das wird viel zu selten gespielt. Schöne Grüße.
0: Ja, Sängerinnen, Musikproduzentinnen und Schwestern Annette und Inga Humpe, jetzt mit einem echten Kultklassiker von 1985. Yamaha. Auf Hitradio RTL. Schönen Pfingstsonntag.

0: Auch das waren natürlich die 80er. Schräg und schrill und immer wieder für einen Ohrwurm gesorgt, egal wie Gaga. Ein Meilenstein absolut in der Karriere der beiden Schwestern Annette und Inga Humpe. Hier gehört mit Yamaha im extra langen 80er-Wochenende bei Hitradio RTL. Und jetzt um 9:45 gibt's einen Abstecher in die Küche.
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2: Wer schon mal rohe Hühnchenbrust geschnitten hat, der weiß, was das für eine glitschige Angelegenheit das werden kann. Damit es ein bisschen fester wird und damit leichter zu schneiden ist, kann man das Fleisch vor dem Zubereiten für rund 15 Minuten in den Tiefkühler geben. Wichtig ist auch, ein scharfes Messer zu benutzen, weil das dann auch nicht so schnell zur Seite wegrutscht und die Fingerchen, die bleiben heil.
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0: Macht immer Stimmung. Tina Turner. What you get is what you see. Und was Sie hören, ist Hitradio RTL. Und das mittendrin im extra langen, extra schönen 80er-Wochenende zu Pfingsten mit Ihren Lieblingskulthits. Und das geht einfach mit einer WhatsApp, die Sie an uns schicken. Am besten per Sprachnachricht. Oder Sie klingeln mal durch im Studio. Die Ari hier.
1: Hallo.
0: Wer ist denn dran an der 0351 5000 2000?
1: Hier ist der Mario. Aus Leipzig.
0: Na, hallo Mario, welcher darf es sein für dich? Welcher 80er hat es dir besonders angetan?
1: Ich wünsche mir Your Hearts Keep Burning von Blind Date und wünsche euch noch ein ganz tolles Pfingstwochenende.
0: Das wünschen wir dir auch.
1: Und macht weiter so. Einwandfrei. Schöne Grüße. Tschüss.
0: Ja, zurück und jetzt eine deutsche Popgruppe mit ihrem Hit von 85. Your Heart Keeps Burning, Blind Date auf Hitradio RTL.

0: Blind Date auf Fitradio RTL. Gleich gibt's ein Date mit Gianna Nannini. Bello Impossibile. Hitradio RTL hier, das extra lange 80er Wochenende zu Pfingsten geht gleich weiter nach dem Wichtigsten des Tages hier in Hitradio RTL aktuell um 10.
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7: Mit Ingo Enke, guten Tag. Nach dem tödlichen Hauseinsturz in Görlitz sind 9 Gebäude wieder am Gasnetz. Das teilten die Stadtwerke mit. Damit ist die erste von 3 Phasen des Wiederversorgungsplans umgesetzt. Knut Michael Kunoth aus Görlitz.
8: Bewohner der anderen vom Gasnetz getrennten Häuser müssen sich weiter gedulden. Das betrifft die abgestellten Gebäude zwischen Emmerich- und Schillerstraße. Als Gründe nannten die Stadtwerke die laufenden Ermittlungen der Kripo und die Trümmerbeseitigung. Die Arbeiten würden gleich nach Freigabe der Unglücksstelle aufgenommen.
7: Viele Leute zweifeln offenbar daran, dass sich Deutschland im Fall der Fälle verteidigen kann. In einer INSA-Umfrage für die Bild am Sonntag hat diese Frage nicht mal jeder 5. mit Ja beantwortet. Sorgen vor einem russischen Angriff machen sich laut der Umfrage nur noch 38%. Vor einigen Monaten waren es noch mehr als die Hälfte. Letztes Jahr hat es in Sachsen im Verhältnis zur Einwohnerzahl die meisten Diebstähle in Leipzig gegeben, nämlich über 4.500 Diebstähle je 100.000 Einwohner. Das geht aus einer Antwort des sächsischen Innenministeriums auf eine kleine Anfrage der AfD-Fraktion im Landtag hervor. Auf Platz 2 folgt Dresden mit über 3.000 Diebstählen je 100.000 Einwohnern. Dahinter liegt Chemnitz. Sachsenweit sank aber die Zahl der Diebstähle im Vergleich zum Vorjahr um fast 9%. Mit dem Handy SMS verschicken, das verliert in Deutschland immer mehr an Bedeutung. Nach Angaben der Bundesnetzagentur wurden letztes Jahr nur noch rund 2,9 Milliarden Kurznachrichten versendet. Fast halb so viele wie im Jahr davor. Im Schnitt verschickte jede aktive SIM-Karte nur noch etwa 2 SMS pro Monat. Viele Menschen nutzen lieber Messenger-Dienste wie WhatsApp, Telegram oder Signal. Vorletzter Tag beim Wave-Gothic-Treffen in Leipzig. Und auch heute versprechen die Veranstalter einige Höhepunkte. So gäbe es in der Agra-Halle spannende Konzerte. Dort sei Gothic-Rock angesagt. Es spielen unter anderem London After Midnight, eine US-Band, die in Europa nur selten auftritt. Außerdem steht Lacrimosa auf der Bühne, eine Band, die in der Szene einen großen Stellenwert hat.
0: Dankeschön, Ingo. Ja, und das Hitradio RTL Sachsenwetter hat passend dazu natürlich auch einen großen Stellenwert. Und das ist spitze wieder, schön zum Schwitzen unter der dunklen Klamotte. Bei 24 bis 30 Grad maximal. Viel Sonne, gibt hier und da ein paar Wolken. Könnte sein, dass es im Laufe des Tages mal einen kurzen Schauer gibt. Das ist aber eher nur örtlich. Da könnte es auch mal ein Gewitter geben. Ansonsten die nächsten Tage dann wieder trocken und Schwitzehitze bei 30 Grad. Erst ab der Wochenmitte wird es dann wieder kühler bei uns.
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0: A14, Leipzig Richtung Dresden. Ein Unfall zwischen Dreieck Partenaue und Nauenhof. Da ist ein Fahrzeug liegen geblieben. Hier wird der Verkehr aber über die linke Spur vorbeigeführt. Staut sich allerdings aktuell gut 20 Minuten Zeitverlust ab dem Dreieck Partenaue. Dann wird geblitzt in Dresden. Wir haben die Superblitzer stehen auf dem Zellischen Weg in Höhe der Max-Liebermann-Straße stadteinwärts, Fetscherstraße in Höhe der Uniklinik stadteinwärts und Grundstraße stadtauswärts.
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0: Ja, ist doch schön, dass Sie dabei sind. Schönen guten Morgen, guten Tag. Wir haben es kurz nach 10 am Pfingstsonntag. Ich wünsche einen schönen und weiter geht das auch auf Schloss Trebsen an der Mulde beim Pfingstritterturnier. Turnierkämpfe, Markttreiben, Musik und Gaukelei, Lagerleben. Ja, und wir lassen die 80er hochleben und das jedes Wochenende. Und das diesmal nicht nur heute noch, sondern auch morgen nach den ganzen Tag, also diesmal extra lang und wir freuen uns auf Ihre Musikwünsche. 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

0: Bello Impossible, Hit Radio RTL, das 80er Wochenende, diesmal dank Feiertag extra lang zu Pfingsten. Und Ihre Musikwünsche dafür schicken Sie wie gewohnt per WhatsApp Sprachnachricht an die 0351 5000 2000.
1: Hallo, liebes Hit Radio RTL Team, wir sollen ja aus Meißen. Ich grüße euch hier. Ich würde mir gerne wünschen Bad Boys Blue. Ist egal, welches Lied. Ich grüße alle, die mich so kennen. Und ich wünsche allen ein schöne Pfingsten, liebe Grüße aus Meißen, ich danke.
0: Ja, Ronny, Grüße zurück nach Meißen. Da gibt's gleich übrigens die nächste Pfingstführung durch das älteste Schloss Deutschlands. Also bei einem Rundgang die Höhepunkte der Albrechtsburg Meißen entdecken. Gleich ab 11 bis zum Mittag und auch am Nachmittag von 15 bis 16 Uhr wieder. Morgen auch nochmal. Also da kann man sich auch bei sonnigen 30 Grad hinter dicken Schlossmauern mal schön abkühlen. Und natürlich mit erfrischender Musik. Und die kommt jetzt, wie gewünscht, für den Ronny von den Bad Boys Blue auf Hit Radio RTL. Hungry for Love, jetzt im extra langen 80er-Wochenende.

0: Im Frühjahr 83 Nummer 1 Hit und wohl eine der bekanntesten Hymnen der neuen deutschen Welle, Geier Sturzflug und das Bruttosozialprodukt, passend zur Pfingstsonne aus dem Album Heiße Zeiten. Hier gehört natürlich im extra langen Hitradio RTL 80er Wochenende und damit bleibt diesmal mehr Zeit, gemeinsam mit der Family auch mal was Schönes zu unternehmen. Wetter passt natürlich spitzenmäßig. Seit um 10 zum Beispiel geht das Schlepper- und Traktortreffen in Wyra bei Borna weiter. Ronny Müller, du bist Vorsitzender im Verein zur Erhaltung der kulturellen Vielfalt. Was können wir denn erwarten?
1: Wir veranstalten am Pfingstwochenende ein Schlepper- und Oldtimer-Treffen. Kommt gerne vorbei, schaut euch an, was wir gemacht haben, was wir vorbereitet haben. Es gibt sehr viel zu essen, es gibt sehr viele nette Menschen, es gibt viel zu sehen.
0: Ja.
1: Bis dann.
0: Zum Beispiel jetzt die Schlepperschau. Heute Nachmittag ca. 15:30 nochmal ein Schlepperkorso durch Wyra. Das wird zu sehen und zu hören. Sein Treffpunkt ist der Festplatz an der Neuholländer Mühle in Wyra bei Borna. Liebe Grüße, viel Spaß. Wenn Sie noch weitere Tipps haben, können Sie uns die auch gerne schicken. 0351 5000 2000 einfach per WhatsApp. Und wir erwarten natürlich weiterhin Ihre Lieblings-80er. Sie können damit eine Auszeit gewinnen in Bad Elster. Alle Infos auf unserer Homepage hitradio.rtl.de. Und jetzt der nächste Kracher von Billy Joel und We Didn't Start the Fire. Hitradio RTL hier im extra lang 80er Wochenende zu Pfingsten. Es ist 10:22 Uhr. Schönes Wochenende zusammen.

0: Hallo, hier ist die Bianca aus Castrop-Rauxel und ich wünsche mir Cyndi Lauper mit Time After Time, weil man hatte einfach eine wunderbare Zeit und das Lied verbindet mich mit positiven Gedanken, mit schönen Erinnerungen und ich finde Cyndi Lauper einfach toll.
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3: Das Radio RTL Sachsenwetter und die Temperaturen drehen auf um kurz nach 11:30. Wir sind bei 25 Grad in Grimma, aktuell 25 Grad in Aue und 26 Grad jetzt in Dresden. Da kann heute auch wieder schön gebummelt und schlawenzelt werden über den 12. Töpfermarkt zum Beispiel auf dem Dr. Külzring, auf dem Areal zwischen Wall- und Seestraße oder auch beim 4. Riesenkunst-, Antik- und Rödelmarkt am Kaufpark Nickern. Auf jeden Fall wird es ein schöner, sonniger, heißer Tag mit Temperaturen um die 30 Grad. Es könnte örtlich mal so ein bisschen brodeln und ein kurzes Gewitter geben. Kleine Schauer nicht ausgeschlossen, aber an den meisten Stellen wird es trocken bleiben. Und das sind auch die Aussichten für die nächsten Tage. Also es geht mit schönem Sommerwetter weiter. Sonne, blauer Himmel, kaum Wolken. Auch morgen zum Pfingstmontag bei 25 bis 30 Grad.
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3: So, schauen wir auf die Straßen. A14 Leipzig Richtung Dresden. Hier der Unfall zwischen dem Dreieck Partenaue und Nauenhof. Kommen Sie aber auf der linken Spur dran vorbei. Staut sich allerdings ab dem Dreieck Partenaue. Brauchen Sie im Moment etwa 23 Minuten länger. Im Kreis Nordsachsen auf der S8A in Höhe Schkeuditz. Ein Unfall im Kreuzungsbereich. Vorsicht bitte. Und wir haben die üblichen Verdächtigen in Dresden. Die Superblitzer Zellischer Weg einmal Höhe Max-Liebermann-Straße statt einwärts. Dann Fetscherstraße in Höhe der Uniklinik. Stadt einwärts und Grundstraße statt auswärts. Wenn Sie auch was entdeckt haben, Staus, Blitzer, Behinderung, können Sie uns gerne melden. Geht völlig kostenlos unter der Telefonnummer 08000 77 8000 zum Beispiel auch.
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3: Schönen guten Morgen, guten Start hier. Wir sind mitten im Vormittag, Pfingstsonntag, 10:30 durch. Wir machen jetzt einen auf entspannt. Frankie Goes to Hollywood gibt's als nächstes aus dem Jahr 84 mit Relax. 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
2: Hallo, hier ist die Elisa aus Paulsdorf und ich wünsche mir von Madonna Material Girl. Danke euch, tschüss.

0: Im Hitradio RTL extra langen 80er Wochenende. Climie Fischer war das und weiter geht's mit Manuela Becker aus Merseburg.
1: Wir wünschen uns Living on Video von TransX und grüßen damit alle, die uns kennen. Wir sind gerade auf der Müritz unterwegs. Liebe Grüße.
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0: Forensics Living on Video im extra langen 80er-Wochenende hier bei Hitradio RTL. 9 Minuten vor 11 haben wir es.
1: Hallo, hier ist die Andrea aus dem Vogtland. Ich wünsche mir zum 80er-Wochenende das Lied Lass die Sonne in dein Herz. Mhm. Wäre schön, wenn ihr das spielen würdet. Vielen Dank und ein schönes Wochenende.
0: Das machen wir natürlich und das wünschen wir auch. Grüße ins Vogtland, wo ihre Auszeit wartet, ne? Für Erholung, Wellness, Wanderung in Bad Elster. Mal wieder Zeit für sich haben, die Akkus auffüllen, mal ein Wochenende raus ins ruhig gelegene Hotel Goldener Anker. Das ist ihr Gewinn an diesem schönen langen Pfingstwochenende, damit sie quasi die nächsten freien Tage direkt auch schon mal verplanen können. Einfach Lieblings-80er mitwünschen an der 0351 5000 2000. Und jetzt lass mal die Sonne in unsere Herzen. Wind auf Hitradio RTL. Das ist es, das extra lange 80er-Wochenende zu Pfingsten. Lass

0: Hallo, hier ist Sandra aus Großhautau und ich wünsche mir von Sissy Catch den Titel I Can Lose My Heart Tonight. Dankeschön und viele Grüße.
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11: Mit Ingo Enke. Guten Tag. Der Fachkräftemangel trifft die Landwirte in Sachsen immer stärker. Das geht aus einer Analyse der Landesarbeitsagentur hervor. Es arbeiten rund 20% weniger Menschen in Sachsens Landwirtschaft als noch vor 10 Jahren. Thomas Emmerich, Chef der Agrargenossenschaft Nauendorf-Niedergoseln im Landkreis Nordsachsen, kennt das Problem.
12: Es ist nicht leicht, gerade Leute zu finden, die gut sind und auch dann die Einsatzbereitschaft haben, dann auch die Dinge dann zu machen, weil unsere Arbeit ist ja von Montag bis Sonntag, je nachdem welcher Bereich, auch rund um die Uhr. Und das ist eben meistens der Knackpunkt, wo der eine oder andere nicht kommen wird, weil es eben zu kompliziert ist von den Arbeitszeiten und dann eben auch dann die Arbeitsbereitschaft an sich.
11: In der Nähe des Weißen Hauses in Washington hat es eine Schießerei gegeben. Ein Mann habe unvermittelt das Feuer auf Sicherheitskräfte eröffnet, teilten US-Behörden mit. Er wurde von den Kräften vor Ort niedergeschossen und starb später im Krankenhaus. Laut dem Sender CNN handelt es sich bei dem Angreifer um einen 21-Jährigen, der vor einiger Zeit am Weißen Haus schon eine Zufahrt blockiert hatte. In Sachsen ist die Zahl der Diebstähle letztes Jahr um fast 9% gesunken. Die Polizei registrierte knapp 88.900 Fälle. Das geht aus aktuellen Zahlen des Innenministeriums hervor, die die AfD-Fraktion erfragt hatte. Besonders betroffen ist Leipzig mit der höchsten Diebstahlrate im Freistaat, gefolgt von Dresden und Chemnitz. Am sichersten leben die Menschen im Erzgebirge. Der ADAC erhöht zum ersten Mal seit 6 Jahren seine Mitgliedsbeiträge. Ab nächstem Januar werden je nach Tarif zwischen 10 und 35 Euro mehr pro Jahr fällig. Als Gründe nennt der Automobilclub gestiegene Kosten, etwa für Energie, Personal sowie Abschlepp- und Werkstattleistungen. Der ADAC hatte im letzten Geschäftsjahr nach eigenen Angaben 17 Millionen Euro Verlust gemacht. Christen in ganz Sachsen begehen heute Pfingsten, neben Ostern einer der wichtigsten Feiertage der Kirche. Pfingsten erinnert an den Beginn der weltweiten Verbreitung des christlichen Glaubens durch die Jünger Jesu. Im Freistaat finden anlässlich des Festes Gottesdienste und traditionelle Feiern statt.
13: Wir feiern das Hitradio RTL Sachsenwetter mit schützigen 26 Grad in Schwarzenberg. Bad Lausick meldet 25 Grad, Radebeul 26 Grad. Die 30 Grad sind angepeilt, werden wir ganz bestimmt auch knacken heute. Da ist jetzt richtig gut Platz für Sonnenschein, blauer Himmel. Die paar Wolken, die erst unterwegs waren, haben sich auch verzogen. Also das ist nach wie vor überall trocken. Im Laufe des Nachmittags, da tauchen dann aber so ein paar Quellwolken mal wieder auf. Die können auch kurze Schauer Schauer oder Gewitter dabei haben. Wahrscheinlich aber auch nur vereinzelt. Das Ganze gibt es bei um die 24, 25 Grad in den Höhenlagen und bis zu 30 Grad in der Oberlausitz. Morgen, Pfingstmontag, weiter mit viel Sonne, blauem Himmel, wenigen Wolken, trockenes Wetter, 25 bis 30 Grad. Dann machen wir Dienstag auch gleich noch weiter und Wetteränderung dann erst ab Mittwoch.
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13: A14 Leipzig Richtung Dresden zwischen dem Dreieck Partenaue und Naunhof. Da haben wir 2 Kilometer Stau nach einem Unfall. Ist zum Glück ein bisschen weniger geworden. Etwa eine gute Viertelstunde mehr noch einplanen. Und im Kreis Nordsachsen zwischen Schkeuditz und dem Abzweig nach Stameln ein Unfall im Kreuzungsbereich. Die S8A ist in diese Richtung voll gesperrt. Dann wird geblitzt in Dresden. Zellischer Weg Höhe Max-Liebermann-Straße stadteinwärts. Fetscher Straße Höhe der Uni stadteinwärts und Grundstraße stadtauswärts.
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13: Und ich wünsche einen schönen Pfingstsonntag. Guten Morgen, guten Tag, wir haben es um 11 durch inzwischen. Schön machen können Sie sich's heute auch bei einem Pfingstausflug zur Hofewiese bei Langebrück. Das hat auch schon Tradition in Dresden und Umgebung. Streuselkuchenfest, sage ich nur, Frühschoppen und Familientag. Das alles heute auch nochmal und morgen und für morgen auch gerne schon mal zum Vormerken. Da lädt sie der Heimatverein Boxdorf ein zum großen Mühlentag. Direkt an der Mühle von 10 bis 18 Uhr. Und wir laden Sie ein, die nächsten 80er zu genießen. Und zwar nonstop. Das auch noch bis morgen Abend mit Ihren Musikwünschen an der 0351 5000 2000. Und jetzt Platz da für den Boss. Hier ist Bruce Springsteen mit I'm on Fire.
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0: Hallo, hier ist Tina. Ich wünsche mir von Purple Schulz kleine Seen. Danke, schönen Tag euch noch.
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0: Gute Laune hier mit den Gypsy Kings, Volare, ein 50er Schlager im Original und die eben gehörte Version von den Gypsy Kings, eine der weltweit erfolgreichsten Coverversionen. Feurig, spanisch mit Flamenco-Gitarrenspiel, was will man mehr? So klingt ein Sommerhit und zwar aus dem Jahr 89. Für den nächsten Musikwunsch geht's hier bei Hitradio RTL im extra langen 80er Wochenende jetzt mal 3 Jahre zurück.
1: Hallo, hier ist Solveig aus Meißen. Ich wünsche mir Take My Breath Away aus dem Film Top Gun. Mhm. Dazu tanze ich immer wieder gerne unsere Rumba. Danke. Na,
0: dann machen wir das natürlich sehr gerne, Solveig. Der Soundtrack erhielt im Jahr 87 einen Oscar und auch einen Golden Globe in der Kategorie Bester Song. Jetzt Berlin mit Take My Breath Away auf Hitradio RTL. Und Ihre Lieblings-80er gehen per WhatsApp gerne an die 0351 5000 2000.

Visit Radio Adeltiv. Ich bin der Sam und ich hätte einen Wunsch zum 80er Jahre Pfingstwochenende, und zwar das Lied Linda von The Ace Cats. Bei diesem Lied kann ich einfach richtig gut abfeiern und kriege gute Laune. Ich wünsche euch und allen Hitradio RTL Familienmitgliedern ein sonniges Pfingstwochenende. Viele liebe Grüße, euer Sven.

Dazu feiert das Sven aus Klipphausen ab, Ace Cats und Linda aus dem Album Katzen tanzen durch die Nacht. Hier gehört bei Hitradio RTL. 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Und jetzt Wax und Bridge to Your Heart im Extra Lang.

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6: Das Hitradio RTL Sachsenwetter. Es gibt ordentlich Platz für Sonnenschein. Wir haben Temperaturen um die 26 Grad jetzt in Torgau, 25 Grad in Mittweida, 26 Grad in Bad Schandau. Wir kommen da 30 immer näher. Die werden wir knacken heute. Auch in den Höhenlagen sind locker um die 25 Grad heute drin. Bestes Bade-, Ausflugs- und Grillwetter natürlich auch wieder. Könnte sein, dass am Nachmittag mal eine Hosche Regen durchfliegt. Kann auch mal ein kurzes Gewitter möglich sein. Aber keine großen Mengen. Wenn, dann kommt das auch nur örtlich und vereinzelt runter. Und ansonsten bleibt es hier schön sommerlich und bei viel Sonnenschein auch die nächsten Tage noch bei 25 bis 30 Grad.
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6: So, gute Nachrichten jetzt von der A14 Leipzig Richtung Dresden. Hier ist die Unfallstelle zwischen dem Dreieck Partenaue und Naunhof geräumt. Kleines bisschen Stau ist noch ab dem Dreieck Partenaue. Eine Viertelstunde noch im Moment. Im Kreis Nordsachsen auf der S8A. Da kommen Sie nicht durch zwischen Schkeuditz und dem Abzweig nach Stameln nach einem Unfall im Kreuzungsbereich. Da also bitte einmal einen großen Bogen drumherum. Und dann haben wir noch eine Meldung von der B92 zwischen Görnitz und Rebersreuth. Da geht's nur stockend vorwärts, auch auf der B172 zwischen Königstein und der Elbstraße. Etwa 5 Minuten, dann haben sie es schon geschafft.
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6: Na, hallöchen zusammen. Und wer ist da noch?
10: Hi, ich bin Heinz-Rudolf Kunze und ihr hört Hitradio RTL am 80er-Wochenende.
6: Und zwar das extra lange diesmal, dank Pfingsten. Und haben wir da nicht noch einen passenden Musikwunsch?
11: Hallo, hier ist der Thomas. Ich wünsche mir Heinz-Rudolf Kunze, finden Sie Mabel. Danke, tschüss.
6: So, machen wir es. 0351 5000 2000 auch gerne her mit Ihren Lieblingshits aus dem Kultjahrzehnt. Sie können dabei ein schönes Wochenende zu zweit gewinnen und zwar in Bad Elster im Hotel Goldener Anker. Mehr dazu gibt's im Netz. Und jetzt, let's fetch. Mit Heinz-Rudolf Kunze und finden Sie Mabel auf Hitradio RTL. Wir haben es 11.35 Uhr. Schönen Pfingstsonntag.

0: Fans von Queen, 80er, 90er, 100% Sachsen-Sound und immer am Wochenende die Extraladung 80er. Diesmal mit noch einer Schippe mehr. Wir sind im extra langen 80er-Wochenende hier bei Hitradio RTL mit ihren Wunschhits und der jetzt folgende Song, der führt die Wunschtabelle auch ganz klar mit an.
1: Hallo, hier ist Hartmut aus Trebach und ich wünsche mir das Lied von Michael Jackson, Billie Jean. Dankeschön.
0: Na dann. Geht's los. Hier ist das Radio RTL mit Michael Jackson.

mit 2 Grammys ausgezeichnet. Billie Jean, Michael Jacksons erfolgreichste Single zum meistverkauften Album der Musikgeschichte. Aus Thriller brach 82 alle Rekorde, Platz 1 in sämtlichen Ländern. Was ist denn Ihr Nummer 1 Hit aus den 80ern? Schwer festzulegen, oder? Haben Sie trotzdem ein paar Favoriten? Gerne schicken per WhatsApp-Sprachnachricht an die 0351 5000 2000. Wir schenken Ihnen im Gegenzug auch eine mögliche Auszeit in Bad Elster. Geht raus unter allen, die mitmachen an diesem Wochenende hier bei Hitradio RTL.

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6: Mit Ingo Enke, guten Tag. Sachsens Landwirten macht der Fachkräftemangel zu schaffen. Wie die Landesarbeitsagentur in Chemnitz mitteilte, ist ein Fünftel der Beschäftigten in den letzten 10 Jahren verloren gegangen. Viele Betriebe setzen auf Erntehelfer und Fachkräfte aus dem Ausland. Thomas Emrich, Chef der Agrargenossenschaft Naundorf-Niedergoseln in Nordsachsen, erklärte:
7: Gerade die heimischen Saisonarbeitskräfte, die werden auf jeden Fall weniger, weil die Bereitschaft zur Saisonarbeit ja nicht vorhanden ist, weil das dann immer noch zeitlich begrenzte Raum hier, wo derjenige kommt. Meist auch die Leistung, die dahinter steckt, ist dann auch anders wie jetzt, wenn wir dann die Auskünfte davon weiter herholen.
6: Die gesetzlichen Krankenkassen warnen vor einem Milliardendefizit in der Pflege, meldet der Spiegel. Der GKV-Spitzenverband erwartet für dieses Jahr ein Minus von 4,2 Milliarden Euro. Bundesgesundheitsministerin Nina Warken will noch vor der Sommerpause einen Gesetzentwurf für eine Pflegereform vorlegen. Nach der Massenschlägerei im nordsächsischen Mokrena hat die Polizei viele Verfahren eingeleitet. Ein 34-Jähriger aus Montenegro wurde in eine JVA gebracht. 4 weitere, die vorübergehend in Gewahrsam waren, sind wieder entlassen worden. Am Freitagabend waren 2 Gruppen mit insgesamt etwa 40 Menschen aufeinander losgegangen. 7 wurden verletzt. Beteiligt waren Bulgaren, Tschechen und Slowaken. Mit dem Handy SMS verschicken, das verliert in Deutschland immer mehr an Bedeutung. Nach Angaben der Bundesnetzagentur wurden letztes Jahr nur noch rund 2,9 Milliarden Kurznachrichten versendet. Fast halb so viele wie im Jahr davor. An der Köhlerhütte Fürstenbrunn in Waschleite im Erzgebirge ist zu Pfingsten volles Programm. Von 14 bis 16 Uhr spielen die erzgebirgischen Volksmusikanten De Hutzenbossen und morgen zur gleichen Zeit die Schalmeienkapelle Steinbach. Neben gegrilltem und Kesselgulasch empfiehlt Köhlerhüttenwirt Heiko Schmidt:
8: Und zwar gibt es da im Biergarten zur Selbstbedienung immer über dem Holzfeuer gemachte Schweinekeule, gegrillte Schweinekeule. Also es ist wirklich ganz, ganz lecker. Die ist vorher ein bisschen gepökelt. Und dieses Jahr ist das noch eine Besonderheit. Wir nennen das angekugelte Holz von unserer Holzkohle. Also das wird also besonders aromatisch dieses Jahr.
9: Klingt gut, ne? 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Jetzt gucken wir auf dieses schöne Grillwetter, Ausflugswetter, Sommerwetter, also wirklich fast 30 Grad hier bei uns. Dazu haben wir es trocken, viel Platz für Sonnenschein. Ab und zu tauchen mal ein paar Wolken auf, die werden dann im Laufe des Nachmittags aber dicker. Kann sein, dass es da auch mal einen kurzen Schauer gibt. Örtlich sind Gewitter nicht ganz ausgeschlossen. Die nächsten Tage dann wieder weitestgehend trocken. Es bleibt sonnig und sommerlich mit 25 bis 30 Grad.
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9: Auf der A4 Erfurt Richtung Chemnitz, Vorsicht zwischen Gera und Gera-Leumnitz, ein totes Tier auf der Standspur. Und A38 Halle Richtung Leipzig zwischen Bad Lauchstädt und Merseburg Süd, hier liegen Gegenstände auf der Standspur rum. Dann haben wir noch eine Meldung aus dem Kreis Nordsachsen, betrifft die S8A zwischen Schkeuditz und dem Abzweig nach Stameln. Ein Unfall im Kreuzungsbereich, hier ist vollgesperrt.
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9: Joho, sonnige Grüße hier aus dem Studio und Grüße zu Essig Schneider in Klingenberg im Ortsteil Kolmnitz. Ist heute noch bis 17 Uhr Hoffest mit Handwerker- und Bauernmarkt. Um die 60 Händler sind mit regionalen Spezialitäten mit am Start. Leckere Köstlichkeiten, Handwerksvorführungen, Greifvogelschau. Jede Menge Action auch für die Kids. Und bei uns gibt's weiterhin 80er-Action mit ihren Wunschhits.
11: Hallo, liebes Hitradio RTL-Team. Hier ist die Andrea aus Zeitz.
9: Hallo.
11: Und ich wünsche mir von Secret Service Susi und grüße damit ganz lieb mein kleines Wölfchen und wünsche euch ein tolles Pfingsten. Macht weiter so. Lieben Dank und viele Grüße ans Team. Tschüss.
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0: Na, mit der Musik schlafen Sie in der Sonne wenigstens nicht ein. Wir haben ja ordentlich Dampf für Sie. Call Me von Blondie im Hitradio RTL. Extra langen 80er-Wochenende diesmal. Und rockig geht's zu Pfingsten auch beim 34. Biker- und Rock-Weekend zu. In Limbach-Oberfrohner Wolkenburg. Bis morgen noch mit Bikes und US-Cars. Also super Ausfahrtswetter natürlich auch zum Genießen. Und dazu passt auch der nächste Musikwunsch hier vom Heiko.
1: Hallo Hitradio RTL, hier ist mal wieder der Heiko aus Friesau im schönen Thüringer Oberland. Und bei diesem traumhaften Wetter kriegt man da einfach nur gute Laune. Und dafür wünsche ich mir heute von Laidback den Song High Society Girl. Habt ein schönes Pfingstwochenende. Auf Wiederhören.
0: Kommt auf Hitradio RTL jetzt aus dem Jahr 83. Schönen Pfingstsonntag zusammen.

0: Hallo, hier ist Matthias aus Düsseldorf. Ich wünsche mir Fancy mit Bolero. Schönes Pfingstwochenende.
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Hallo, liebes Hitradio RTL-Team. Hier sind Ute und Uwe aus Bad Lausick. Und wir wünschen uns Karussell mit dem Titel Als ich fortging. Schöne Pfingsten euch allen.

0: Karussell, als ich fortging. Bitte nicht fortgehen, hier geblieben. Wir sind mittendrin im extra langen 80er-Wochenende bei Hitradio RTL. Heißt nonstop 80er noch bis morgen Abend mit ihren Wunschhits an der 0351 5000 2000 mit ihrer Chance auf eine schöne, kleine, feine Wochenendauszeit in Bad Elster. Gucken Sie gern mal online und als nächstes Ivan mit Fotonovela.
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0: 1:30, das Hitradio RTL Pfingstwetter. Schon ein Träumchen. Also freundlich und ganz schön muckelig warm. Vielerorts schon bei 27, 28 Grad jetzt. 30 Grad, Top-Temperatur heute. Wir haben es trocken erstmal noch, sind aber auch einige Schleierwolken, zum Teil Quellwolken unterwegs. Die trüben das Ganze so ein bisschen ein. Neben Sonne kann es zwischendurch auch mal stärker bewölkt sein. Und örtlich sind am Nachmittag kurze Schauer oder Gewitter möglich. Das wird, wie gesagt, nur örtlich der Fall sein. In der Nacht dann auch trocken, 13 bis 8 Grad und die nächsten Tage versprechen sonnig und warm sommerlich weiterzugehen bei 25 bis 30 Grad.
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0: Achtung auf der A38, Halle Richtung Leipzig zwischen Bad Lauchstädt und Merseburg. Da liegen Gegenstände auf der Fahrbahn. Und im Kreis Nordsachsen ist die Unfallstelle jetzt geräumt. Auf der S8A zwischen Schkeuditz und dem Abzweig nach Stameln wieder freie Fahrt. Ein Blitzer wurde eben gemeldet, und zwar Scheplitz auf der S34. Der Superblitzer steht hier beidseitig.
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0: Hi und hallo, schönen Pfingstsonntag und Grüße schickt uns der Albrecht aus Raschau, dem Elbflorenz des Erzgebirges, und erinnert neben den vielen Festen an diesem Pfingstwochenende auch morgen zum Pfingstmontag an den Deutschen Mühlentag, bei dem es Handwerkstechnik, Walzenstühle, riesige Wasserräder und Turbinen zu sehen gibt. Kids kommen auch auf ihre Kosten und eine herzliche Einladung spricht auch die Süßmühle nach Raschau aus. Also dahin schon mal viel Spaß morgen und jetzt
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0: 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Hoppala, Ivan und Fotonovela.

0: Ich wünsche mir für das 80er Wochenende von Mr. Mr. Kyrie. Das weckt schöne Erinnerungen aus der Vergangenheit und es ist einfach ein Lied, was man immer wieder hören kann. In diesem Sinne wünsche ich allen schöne Pfingsten. Liebe Grüße aus Görlitz, Diana. Tschüss.
1: Hallo, liebes Hitradio RTL-Team. Hier ist die Anke aus Riesa. Und ich sende ganz liebe Grüße zum Pfingstwochenende ins Studio und an die Hörerschaft. Und zum 80er Wochenende möchte ich mir das Lied von Mr. Mr. Kyrie wünschen und sende ganz, ganz liebe Grüße. Tschüss.

0: Die Pointe ist das. Rock an dem Pfingstsonntag, 12.51 Uhr mit I'm so excited. Sind Sie auch so aufgeregt? Im besten Fall morgen zum Montag trotzdem noch frei haben. Genießen Sie es natürlich mit Ihrer Wunschmusik. Sie wünschen und wir spielen dann 0351 5000 2000.
1: Hallo, hier ist Tom. Ich wünsche uns sehr gern von Enya Orinoco Flow für das schöne Wochenende. Das ist der Lieblingssong von uns. Danke, Tom.
0: Machen wir sehr gerne und schicken Sie noch in eine Auszeit nach Bad Elster. Profitradio RTL.de. Alle Infos. Wieso?

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7: Mit Michael Daub, guten Tag. Sachsens Landwirten macht der Fachkräftemangel zu schaffen. Wie die Landesarbeitsagentur in Chemnitz mitteilte, ist ein Fünftel der Beschäftigten in den letzten 10 Jahren verloren gegangen. Um dem entgegenzuwirken, setzen viele Betriebe auf Erntehelfer und Fachkräfte aus dem Ausland. Thomas Emrich, Chef der Agrargenossenschaft Naundorf-Niedergoseln in Nordsachsen, erklärte:
8: Gerade heimische Saisonarbeitskräfte, die werden auf jeden Fall weniger, weil die Bereitschaft zur Saisonarbeit ja nicht vorhanden ist, weil das dann immer noch zeitlich begrenzte Raumjahr, wo derjenige kommt. Meist auch die Leistung, die dahinter steckt, ist dann auch anders wie jetzt, wenn wir dann die Auskraft davon weiter herholen.
7: Nach dem Hauseinsturz in Görlitz sind 9 Gebäude zwischen Blumen- und Emmerichstraße wieder am Gasnetz. Bauteams konnten die Hausanschlüsse zu einer Parallelleitung zügig errichten, teilten die Stadtwerke mit. Damit ist die erste von insgesamt 3 Phasen des Wiederversorgungsplans umgesetzt worden. Knut Michael Kunert weiß mehr.
9: Bewohner der anderen vom Gasnetz getrennten Häuser müssen sich weiter gedulden. Das betrifft die abgestellten Gebäude zwischen Emmerich- und Schillerstraße. Als Gründe nannten die Stadtwerke die laufenden Ermittlungen der Kripo und die Trümmerbeseitigung. Die Arbeiten würden gleich nach Freigabe der Unglücksstelle aufgenommen. Am Montag war ein Haus in der James-von-Moltke-Straße, in dem sich Ferienwohnungen befanden, nach einer Gasexplosion eingestürzt. 2 Frauen und ein Mann kamen ums Leben. Die Ermittlungen laufen gegenwärtig in alle Richtungen.
7: Mit Blick auf Fanfeste zur Fußball-Weltmeisterschaft sieht Innenminister Dobrindt momentan keine konkrete Bedrohungslage wegen des Iran-Konflikts. Den Zeitungen der Funke Mediengruppe hat er gesagt, dass die Sicherheitsbehörden die Lage sehr genau im Blick behalten, auch gegenüber möglichen extremistischen Gruppen oder einzelnen Personen. Dobrindt hat aber auch betont, dass sich die Einschätzung jederzeit ändern könne. Nach dem schweren Grubenunglück in Nordchina dauern die Rettungsarbeiten weiter an. Nach Behördenangaben kamen bei einer Gasexplosion in einem Bergwerk 82 Menschen ums Leben. 2 weitere Personen werden noch vermisst. Zunächst hatten chinesische Behörden von 90 Todesopfern gesprochen, die Zahl aber später korrigiert. Die Ursache der Explosion ist weiterhin unklar.
10: So, gucken wir zum Sachsenwetter. Heute Nachmittag mehr Wolken, örtlich auch mal ein Schauer, einzelne Gewitter sind möglich. Und wenn die möglich sind, kann es auch mal rumpeln, Starkregen, stürmische Böen. Aber ansonsten im Großen und Ganzen fein, 27 bis 30 Grad. Abends lockert es auch schon wieder auf, die Nacht dann kaum noch Wolken bei 13 bis 8 Grad. Ja, morgen fein, viel Sonne, wenig Wolken, 27 bis 29 Grad.
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10: Hitradio RTL meldet A4 Chemnitz Richtung Dresden zwischen Chemnitz-Glößau und Raststätte Auerswalder Blick. Vorsicht, Fahrzeugteile auf der Fahrbahn und es blitzt S34 beidseitig in Chemnitz.
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10: Und er wünscht erstmal noch so einen recht angenehmen, sonnigen Pfingstsonntag, kurz nach 1. Legen wir los, 0351 5000 2000, wissen Sie ja Bescheid. Ihre WhatsApp an unsere Nummer, am besten gleich Sprachnachricht. Bad Boys Blue, Crowded House und hier.
1: Mein Name ist Anja Schöning und ich komme aus Leipzig. Ich bin 2013 von Usedom hierher gezogen und fühle mich hier genauso wohl wie an der Ostsee. Ich wünsche mir als 80er-Hit The Best von Tina Turner und grüße alle, die mich kennen. Vielen Dank.

0: Power zieht aber zum Abend schon wieder weg. Also insofern ist das Wetter alles fein, alles schön. Wir haben feine Musik. Was wollen wir mehr? Die Communards haben wir gleich. Don't Leave Me This Way, Pat Benatar. Und Ihre Wünsche, na klar, 0351 5000 2000.
1: Hallo, ich wünsche mir fürs 80er Wochenende Kate Bush mit Running Up the Hill. Dankeschön.
0: Das war Angela, machen wir sehr gerne. Noch jemand?
2: Hier ist die Jacqueline. Und wünschen würde ich mir gerne die Kate Bush mit Running Up the Hill. Liebe Grüße. Schöne Pfingst.

auch gern gesehene Gäste. Am 80er-Wochenende, extra lang diesmal, zu Pfingsten. Hier ist Radio RTL, schön, dass Sie dabei sind. Viertel zwei, Sonntagnachmittag, Wetter stimmt noch. Kann sein, dass es heute Nachmittag ein bisschen vereinzeltes lokales Ungemach gibt. Muss nicht, kann aber ab und zu mal ein Gewitter drinnen mit Starkregen und stürmischen Böen. Und auch örtlich mal ein

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3: Wir gucken zum Sachsenwetter. Der Nachmittag wird ein bisschen mehr mit den Wolken. Örtlich kann es Schauer, auch mal ein Gewitter geben. Vereinzelt mit Starkregen und stürmischen Böen. 27 bis 30 Grad sind aber noch recht warme Topwerte. Am Abend lockert es auch schon wieder auf. In der Nacht dann kaum noch Wolken. 13 bis 8 Grad. Und morgen viel Sonne, wenig Wolken. 27 bis 29 Grad.
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3: Hitradio RTL meldet A38 Halle Richtung Leipzig zwischen Bad Lauchstädt und Merseburg Süd haben wir Gegenstände auf der Standspur bzw. auf der Fahrbahn. Vorsicht bitte. Die B171 zwischen Abfahrt B174 Lauterbacher Straße und Marienberg, Vollsperrung nach Unfall, und gesperrt die Kirnitschtalstraße zwischen Bad Schandau und Zeughausstraße nach Unfall mit Straßenbahn. Es blitzt auf der S34 in Schepplitz beidseitig.
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3: Schönen Sonntagnachmittag, kurz nach 13:30, Boy Meets Girl, Tracy Chapman. Und womit steigen wir denn ein?
7: Mein Wunschhit ist Jede Stunde von Karat. Damit grüße ich meinen lieben Steffen und meine lieben Schwestern und wünsche am Pfingstsonntag der Equipage Bad Elster bestes Gelingen und gutes Wetter. Lieben Dank und allen ein schönes Pfingstfest. Eure Petra aus Lottengrün.

0: Das war so eine herzige Nummer. Boy meets girl, waiting for a star to fall. Das war so viel Liebe. So viel kitschige Liebe, aber viel Liebe dabei. Hitrad RTL, 2:15 Sonntagnachmittag. Extra langes Pfingstwochenende. Mit ihren Wünschen macht es immer besonders viel Spaß. Gleich haben wir noch CC Catch. John Wade haben wir mit Missing You. Und hier geht's lang. Was haben wir denn noch?
1: Hier ist die Katja aus Dresden. Und passend zum Pfingstwochenende wünsche ich mir von Depeche Mode Personal Jesus. In diesem Sinne allen ein frohes Pfingstfest.
0: Wünschen wir auch Katja und noch jemand?
2: Hallo, hier ist Bianca aus Buttstedt. Ich wünsche mir Depeche Mode Personal in Jesus.
0: Kommt sofort. Vorher biegen wir mal ganz kurz ab in die Küche.
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4: Wer schon mal rohe Hühnchenbrust geschnitten hat, der weiß, was das für eine glitschige Angelegenheit das werden kann. Damit es ein bisschen fester wird und damit leichter zu schneiden ist, kann man das Fleisch vor dem Zubereiten für rund 15 Minuten in den Tiefkühler geben. Wichtig ist auch, ein scharfes Messer zu benutzen, weil das dann auch nicht so schnell zur Seite wegrutscht und die Fingerchen, die bleiben heil.
3: 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Schlaues, was Kochen, Garen, Braten und Backen kinderleicht macht.

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4: Mit Michael Daub, guten Tag. Sachsen zeichnet in diesem Jahr erneut Ehrenamtliche für ihr besonderes Engagement in der Kultur aus. Ab sofort können dafür Vorschläge eingereicht werden. Bei der Auszeichnung soll die Arbeit der freiwilligen Helferinnen und Helfer und ihr wertvoller Beitrag für die sächsische Kulturlandschaft gewürdigt werden, so Kulturministerin Barbara Klepsch. Kultur lebe vom Engagement der Menschen, die sich ehrenamtlich für Kultur und gesellschaftlichen Zusammenhalt einsetzen. Die Polizei in Görlitz warnt nach einem schweren Betrugsfall eindringlich vor unseriösen Online-Geldanlagen. Eine Frau hatte zwischen Anfang April und Mitte Mai insgesamt knapp 45.800 Euro auf einer Internetplattform investiert, um mit Kryptowährungen zu handeln. Als sie sich Gewinne auszahlen lassen wollte, verweigerten die Täter das Geld und forderten stattdessen immer neue Gebühren. Laut Polizei wird vor genau dieser Plattform im Netz bereits mehrfach gewarnt. Der Kriminaldienst Görlitz ermittelt und rät zu äußerster Vorsicht bei extrem hohen Gewinnversprechen im Internet. Viele Menschen in Deutschland haben offenbar Zweifel an der Verteidigungsfähigkeit der Bundeswehr. Das geht aus einer Umfrage für die Bild am Sonntag hervor. Nur 17% der Befragten glauben demnach, dass die Bundeswehr Deutschland im Angriffsfall ausreichend verteidigen könnte. 72% sehen das eher nicht oder gar nicht so. Größer als die Sorge vor einem militärischen Angriff Russlands ist laut der Umfrage die Angst vor Cyberangriffen. Leipzig ist schwarz über das Pfingstwochenende und auch heute gibt es beim Wave-Gothic-Treffen wieder viel zu erleben. Laut Mitorganisator Cornelius Brach gäbe es in der Agrarhalle spannende Konzerte.
5: Und zwar heute vor allem für die Freunde von Gothic-Rock und etwas richtig düsteren Klängen. Es spielt zum einen London After Midnight, eine amerikanische Band, die in der Szene wirklich einen guten und zu Recht großen Namen hat und die auch ziemlich selten in Europa überhaupt zu erleben ist. Und am Ende des Abends spielt noch Lacrimosa, eine Band, die auch in der Szene seit vielen Jahren einen großen Stellenwert hat.
4: Papst Leo hat die Menschen zu Pfingsten zu mehr Frieden und Versöhnung aufgerufen. Bei der Messe im Petersdom warnte er vor Gewalt und falschen Entwicklungen, die der Welt schadeten. Der Heilige Geist schenke dagegen Hoffnung und neue Kraft. Der Papst sagte außerdem, Kriege würden nicht durch Macht gewonnen, sondern durch Liebe. Pfingsten gilt im Christentum als Geburtsfest der Kirche.
6: Da gucken wir mal, was das Wetter macht. Der Nachmittag, paar mehr Wolken, zieht ein bisschen zu. Örtlich kann es ein bisschen Schauer geben. Auch einzelne Gewitter, örtlich, mit Starkregen und stürmischen Böen. Das Ganze bei warmen 27 bis 30 Grad. Und es zieht heute Abend auch schon wieder raus. Es lockert schon wieder auf. Die Nacht dann kaum noch Wolken, 13 bis 8 Grad. Morgen viel Sonne und wenig Wolken, 27 bis 29 Grad.
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6: So, dann gucken wir auf die Straßen. Um kurz nach 2 Hitradio RTL meldet A4 Dresden Richtung Chemnitz. Zwischen Wilsdruff und Dreieck-Nossen 1 Kilometer Stau, hier defekter Bus und Personen auf der Fahrbahn die rechte Spur gesperrt. Gesperrt auch die B171 zwischen Abfahrt B174 Lauterbacher Straße und Marienberg nach Unfall. Und gesperrt leider auch die Kirnstalstraße zwischen Bad Schander und Zeughausstraße. Hier Unfall mit Straßenbahn. Es blitzt S34 in Schepplitz beidseitig.
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6: Einen schönen Sonntagnachmittag, kurz nach zwei, vielleicht gerade aufgebrochen zum Spaziergang oder vielleicht sagen Sie, es ist zu warm, ich bleib sitzen. Musikalisch sind wir auf jeden Fall bei Ihnen. Gleich mit Billy Idol und Sweet 16 freut sich auch Andreas drüber. Wir haben Stevie Wonder, The Part-Time Lover, und hier...
8: Hier ist der Thomas aus Bad Düben und ich wünsche mir für das lange Pfingstwochenende von Jennifer Rush Heart Over Mind. Ich grüße alle, die mich kennen, und wünsche ein schönes Pfingsten.

0: Billy Idol, Sweet 16, Hitradio RTL hier. Es ist 15:45 durch, es ist Sonntag und dieser Sonntag hat gleich eine ganz andere Stimmung, wenn man weiß, Montag ist auch nochmal frei. Morgen zum Pfingstmontag müssen wir auch, also die hoffentlich meisten von uns, nichts machen. Wir sind natürlich weiter für Sie da am extra langen 80er-Wochenende zu Pfingsten. Wie machen wir jetzt hier weiter? Vorher sage ich vielleicht schnell noch, dass es auch nochmal lohnt mitzumachen übrigens. Denn an diesem Wochenende, an diesem extra langen, gibt es auch noch einen zweiten geilen Wochenendtrip für zwei ins Hotel Goldener Anker in Bad Elster. Zwei Übernachtungen für zwei Personen, inklusive Frühstück, inklusive Eintritt in die Solartherme. Also Seele ein bisschen baumeln lassen und den Körper ein bisschen erholen an so einem Wochenende geht, wenn Sie hier mitwünschen. Unter 0351 5000 2000. So, jetzt sage ich, wie wir weitermachen. Wir machen gleich weiter. Freut sich Andrea IC. Dein Herz. Es gibt die Bee Gees, You Win Again. Und hier geht's erstmal los.
1: Hallo, Hitradio RTL. Hier ist die Claudia. Und ich wünsche mir von Jule Neigel, Schatten an der Wand, allen ein schönes Pfingstwochenende.

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3: Hier ist Radio RTL, Sonntagnachmittag, 2:30, Wetter, naja, ist okay, wenn's trocken bleibt. Es gibt mehr Wolken jetzt nachmittags, kann örtlich Schauer, auch einzelne Gewitter geben. Also es ist möglich, muss nicht überall, aber wenn, dann kann es auch mal stark mit stürmischen Böen kommen. 27 bis 30 Grad, abends lockert es dann aber schon wieder auf, die Nacht dann kaum noch Wolken. 13 bis 8 Grad, ja, morgen viel Sonne, wenig Wolken, 27 bis 29 Grad, feinstes Feiertagswetter.
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3: Hitradio RTL meldet A4 Dresden Richtung Chemnitz. Zwischen Wilsdruff und Dreieckgenossen 1 Kilometer Stau. Hier defekter Bus und Personen an der Fahrbahn. Rechte Spur gesperrt. Gesperrt die B171 zwischen der Abfahrt B174 Lauterbacher Straße und Marienberg. Hier Unfall. Und gesperrt auch die Kirnitschtalstraße zwischen Bad Schandau und Zeughausstraße. Hier Straßenbahnunfall.
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3: So, gleich zurück ins Jahr 84 mit Scotch und Take Me Up. Wir haben Yazoo und Don't Go. Die eine Nummer 6 Minuten lang und die andere nur 2,47. Gleicht sich ein bisschen aus. Vorher aber das hier.
7: Hallo, hier ist Annette aus Leipzig. Ich wünsche mir Billie Jean von Rod Stewart.

0: Prinz Lancini und Fabio Margutti und später kam dann noch Franz Romé dazu. Im Großen und Ganzen war das sozusagen die Personenliste von Scotch, dieser Band, Italo-Disco, natürlich aus Italien. Und interessanterweise, es gab mal bei Formel 1 einen Auftritt dieser Band, wo gar nicht die Band aufgetreten ist, denn es gab kein Musikvideo von Scotch. Die sollten aber auftreten, man hat den Produzenten nicht erreicht, aber ein Video sollte als Ausschnitt gezeigt werden. Also hat man irgendwelche Statisten genommen und hat in der Formel 1 Sendung einfach mal so kurz ein Video von Scotch improvisiert. Geht auch, ja. Hier wird nicht improvisiert, hier geht's nach ihren Wünschen weiter. Wir haben Down Handy, The Boys of Summer. Wir haben Falco mit Vienna Calling. Und an diesem Pfingstsonntag im extra langen 80er-Wochenende von Hitradio RTL kommt jetzt was?
1: Hallo, hier ist die Leonie aus Bad Elster. Ich wünsche mir von Milli Vanilli, Girl, I'm Gonna Miss You. Vielen Dank und schönes Wochenende.

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8: Mit Michael Daub, guten Tag. Der Fachkräftemangel trifft die Landwirte in Sachsen immer stärker. Das geht aus einer Analyse der Landesarbeitsagentur hervor. Es arbeiten rund 20% weniger Menschen in Sachsens Landwirtschaft als noch vor 10 Jahren. Thomas Emrich, der Chef der Agrargenossenschaft Naundorf-Niedergoseln im Landkreis Nordsachsen, kennt das Problem.
9: Unsere Arbeit ist ja von Montag bis Sonntag, je nachdem welcher Bereich, auch rund um die Uhr. Und das ist eben meistens der Knackpunkt, wo der eine oder andere nicht kommen wird, weil es eben zu kompliziert ist von den Arbeitszeiten. Und dann eben auch dann die Arbeitsbereitschaft an sich. Das ist dann auch manchmal so ein Problem, weil eben auch dann durchaus so viel Handarbeit ist.
8: In Sachsen ist die Zahl der Diebstähle im vergangenen Jahr um fast 9% gesunken. Insgesamt registrierte die Polizei knapp 88.900 Fälle. Das geht aus aktuellen Zahlen des Innenministeriums hervor. Besonders betroffen ist demnach Leipzig mit der höchsten Diebstahlrate im Freistaat, gefolgt von Dresden und Chemnitz. Im Erzgebirgskreis wurden die wenigsten Taten gemeldet. Der Fahrgastverband Pro Bahn kritisiert die geplanten Kürzungen im Chemnitzer Nahverkehr. Die Stadt will rund 2,9 Millionen Euro sparen und dafür vor allem das Busangebot einschränken. Ab Dezember soll unter anderem der Nachtfahrbetrieb früher beginnen, mit weniger Linien, längeren Fahrzeiten und mehr Umstiegen. Der Großteil der Wege aller Fahrgäste bleibe aber unberührt, hieß es von der Stadt. Diese begründet die Pläne mit steigenden Kosten für Personal, Kraftstoff und Energie. Ein Stellenabbau sei nicht vorgesehen. Papst Leo hat zu Pfingsten zu Frieden und Versöhnung aufgerufen. Bei der Messe im Petersdom sagte er, Gewalt und Irrtümer würden die Welt altern lassen. Der Heilige Geist dagegen bringe neue Kraft und Hoffnung. Zum Abschluss seiner Predigt betonte der Papst, Kriege würden nicht durch Supermächte gewonnen, sondern durch die Allmacht der Liebe. Pfingsten gilt als Geburtstag der Kirche. In Paris starten heute die French Open. Tennisstar Alexander Zverev bekommt es zum Start mit dem Franzosen Benjamin Bonzi zu tun. Außerdem sind zum Auftakt auch die deutschen Profis Yannick Hanfmann und Tamara Korpatsch im Einsatz. Mit Favorit Novak Djokovic startet ebenfalls heute ins Turnier.
10: So, wir starten gleich in die nächste Runde 80er. Vorher gucken wir zum Sachsenwetter. Der Nachmittag mit ein paar mehr Wolken. Örtlich kann es Schauer geben, einzelne Gewitter auch nicht ganz ausgeschlossen. Und wenn die kommen, kann es auch mal ordentlich und kurz heftig rumpeln. 27 bis 30 Grad gibt es trotzdem als Topwert an diesem Sonntagnachmittag. Der Abend, da ist es schon wieder aufgelockert. Die Nacht dann kaum noch Wolken, 13 bis 8 Grad. Ja, und morgen viel Sonne, wenig Wolken, 27 bis 29 Grad.
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10: Hitradio RTL meldet A4 Dresden Richtung Chemnitz. Zwischen Wilsdruf und Dreiknossen stockender Verkehr. Hier defekter Bus auf der Standspur, aber Personen auf der Fahrbahn rechte Spur gesperrt. Und die B171 zwischen Abfahrt B174 Lauterbacher Straße und Marienberg Unfall und Vollsperrung.
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10: So, Ultra Fox mit Him, gleich hier auf Hitradio RTL. Joe Cocker an diesem Sonntagnachmittag, you can leave your hat on. Rein temperaturmäßig würde es gehen, dass sie nur den Hut aufhaben. Und vorher lassen wir, nicht die Kuh fliegen, sondern anderes.
1: Hallo, Hitradio RTL, hier ist Uli aus Leipzig und ich wünsche allen schöne Pfingsten, grüße meine Kinder und meinen Mann und wünsche mir Achim Reichel fliegende Pferde. Dankeschön. Fliegen.

0: Culture Fox, damals noch zusammen mit Mature, der hat gesungen, mit Him. Hier trat RTL, extra langes 80er-Wochenende zu Pfingsten. Wir sind am Sonntag angekommen, morgen nochmal den ganzen Tag und Sie denken bitte dran, es gibt wirklich einen schönen Preis, eine schöne Auszeit hier unter allen, die mitwünschen. Was Sie übrigens auch schon sehr, sehr, sehr, sehr zahlreich gemacht haben. Wir haben ganz, ganz viele Wünsche noch. Da arbeite ich gleich noch ein paar Gemeinschaftswünsche ab. Und es gibt einen erholsamen Wochenendtrip für zwei ins Hotel Goldener Anker in Bad Elster zu gewinnen. Wie gesagt, das gibt raus unter allen, die mitwünschen an diesem extra langen Wochenende. Und das können Sie machen per 0351 5000 2000 WhatsApp Sprachnachricht. Jetzt freuen sich mehrere Leute. Jetzt freuen sich zum Beispiel Angelika, Andrea, der Tino, die Andrea und Britt. Britt wünscht sich und sagt auch, warum sie sich wünscht. Ich finde das sehr lustig.
1: Ich wünsche mir Würz von FR David. Dazu habe ich tippen gelernt.
0: Tippen. Wer kann noch Schreibmaschine tippen, hä? Das ist FR Davids.

0: Camouflage, Love is a Shield, gleich mehr 80er, vorher der schnelle Blick zum Sachsenwetter, der Nachmittag mit ein paar mehr Wolken, örtlich kann es mal einen Schauer geben, einzelne Gewitter sind möglich, muss jetzt nicht, kann aber gut sein und dann kann es auch ordentlich rumpeln, Starkregen, stürmische Böen, 27 bis 30 Grad gibt es aber trotzdem. Abends lockert es dann schon wieder auf, die Nacht dann kaum noch Wolken, 13 bis 8 Grad, ja und morgen viel Sonne und wenig Wolken, 27 bis 29 Grad.
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0: Wir gucken auf die Straßen. A4 Chemnitz Richtung Erfurt zwischen Rüdersdorf und Hermsdorf Ost. Vorsicht, Gegenstände auf der Fahrbahn. Dresden Richtung Chemnitz auf der A4 zwischen Wilsdruff und Dreieck Nossen. Defekter Bus auf der Standspur, rechte Spur gesperrt. Und gesperrt auch die B171 zwischen Abfahrt B174 Lauterbacher Straße und Marienberg. Hier Vollsperrung nach Unfall. Wir kriegen gemeldet Bannewitz, die Horkenstraße. Hier brennender PKW, deswegen auch hier Vollsperrung.
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0: So, dann lassen wir gleich nochmal so einen Gemeinschaftswunsch raus. Also, Hartmut freut sich, hoffe ich, Linhard freut sich, Maxe und Katrin. Und Sandra wünscht das Gleiche.
3: Hallo ihr Lieben, ich wünsche mir von den Pudis den Song Das Buch. Liebe Grüße aus Ammelsheim, eure Sandra.

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Sie sehen vielleicht genauso aus wie wir. Und auf diesem Planeten gibt es Bibliotheken voll mit Büchern, geschrieben von Dichtern, Philosophen und Wissenschaftlern. Und vielleicht, wenn auf der Welt der Hass und die Gier so groß werden, dass nichts, aber auch nichts mehr sie retten kann, dann vielleicht gibt es dort auch ein Buch, das heißt Der Untergang der Erde. Es wird über uns berichten, über unser Leben, über unseren Tod und über Feuer, das so groß war, dass keine Tränen es löschen konnten.

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0: Ryan Adams und Straight from the Heart, geradewegs vom Herzen singt er das hier auf Hitradio RTL, 3:45, Sonntagnachmittag, extra langes Pfingstwochenende und extra langes 80er-Wochenende. Wir sind bei Ihnen mit ganz viel Musik aus den 80ern, gleich noch mit John Farnham, You're the Voice. Dann freut sich Corinna über Cyndi Lauper und Sheep Up, hoffe ich, hat sie sich nämlich gewünscht, und grüßt damit den Hanseaten im Vogtland. Na gut. Und hier haben wir auch noch wunderbare Musik.
1: Moin, hier ist der Mario aus Dresden. Ich würde mir wünschen, zum 80er-Wochenende von Culture Beat, der Erdbeermund. Und grüßt damit meinen alten Plattensammlerkumpel Nogger. Ciao, danke.
0: Na dann.
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4: Mit Michael Daub, guten Tag. Nach der Massenschlägerei im nordsächsischen Mokrena hat die Polizei zahlreiche Verfahren gegen die Beteiligten eingeleitet. Ein 34-Jähriger aus Montenegro wurde bereits per Haftbefehl gesucht. Er wurde in eine JVA gebracht. Vier weitere, die vorübergehend in Gewahrsam waren, sind wieder entlassen worden. Freitagabend waren zwei Gruppen mit insgesamt etwa 40 Personen aufeinander losgegangen, teils mit Baseballschlägern und Schaufeln. Sieben wurden verletzt, vier davon schwer. Bei den Beteiligten habe es sich um Bulgaren, Tschechen und Slowaken gehandelt, so ein Polizeisprecher. Betroffene der Leipziger Amokfahrt sowie Angehörige der Opfer können bei der Verkehrsopferhilfe eine Entschädigung beantragen. Das hat der Berliner Verein der Deutschen Haftpflichtversicherer mitgeteilt. Die Zahlungen liegen bei Todesfällen bei bis zu 7,5 Millionen Euro und bei Sachschäden bei bis zu gut 1 Million. Dafür muss man sich aber auch dort melden. Das sei zum Beispiel über die speziell eingerichtete E-Mail leipzig@verkehrsopferhilfe.de möglich. Dort könne ein formloser Antrag gestellt werden. Bisher habe das aber noch niemand gemacht. Das heiße Pfingstwochenende genießen viele im oder am Wasser. Es ist oft voll an den Seen und in Frei- und Schwimmbädern. Die Deutsche Lebensrettungsgesellschaft warnt jedoch vor der Gefahr tödlicher Badeunfälle. Mehr von Tanja Wagner.
5: So mancher Bademeister dürfte die Tage mit einem mulmigen Gefühl am Beckenrand sitzen. Denn noch immer gibt es laut DLRG viel zu viele Nichtschwimmer im Land. In etlichen Schwimm- und Freibädern gilt mittlerweile die Regel, ohne Bronzeabzeichen geht's ohne erwachsene Begleitung auch nicht hinein. Große Gefahren lauern auch an unbeaufsichtigten Badestellen.
4: Die Zahl klingt erst einmal hoch. Letztes Jahr sind in Deutschland der Bundesnetzagentur zufolge knapp 3 Milliarden SMS verschickt worden. Das waren aber auch nur halb so viele wie im Jahr davor. Außerdem sind 3 Milliarden auf einen Handynutzer in Deutschland runtergerechnet nicht viel. In Zeiten von WhatsApp, Signal und Co. verliert die SMS immer mehr an Bedeutung. Auch Banken und Unternehmen setzen zunehmend auf andere Sicherheitsverfahren statt auf SMS-Codes.
6: Genießen Sie das Wetter, wenn es sozusagen Sturm, Gewitter und schauerfrei ist bei Ihnen in der Nähe. Heute Nachmittag mit ein paar mehr Wolken können auch einzelne Gewitter geben. Vereinzelt mit Starkregen aufpassen. 27 bis 30 Grad, aber überall. Am Abend lockert es schon wieder auf, dann ist das durch. Die Nacht dann kaum noch Wolken. 13 bis 8 Grad, ja, morgen. Ach, der Tag zusätzlich, dieser Montag. Viel Sonne, wenig Wolken. 27 bis 29 Grad, fein.
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6: Hitradio RTL meldet A4 Dresden Richtung Chemnitz. Zwischen Wilsdruff und Dreieck-Nossen defekter Bus auf der Standspur, rechte Spur gesperrt. A9 Berlin Richtung Leipzig, zwischen Halle und Wiedemark Gegenstände auf der Fahrbahn. Und zwischen Niederkainer und Litten Vollsperrung nach Unfall.
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6: Der hat die nächste Ladung 80er an diesem Sonntagnachmittag. Bananarama, Bad Boys Blue und hier geht's lang.
8: Hier ist der Basti aus Plauen. Und ich würde mir gern für das 80er-Wochenende wünschen, Huey Lewis and the News mit The Power of Love. Weil ich mit dem Song immer den Film Zurück in die Zukunft verbinde und freue mich jedes Mal, wenn ich ihn hören kann. Dankeschön.
6: Na dann, freu dich bitte.

0: sonnige Musik, sonniges Wetter, sonniges Pfingstwochenende. Hier ist jetzt gerade RTL dazu, mit dem extra langen 80er-Wochenende zu Pfingsten, mit einem Schniekenpreis, wenn Sie mitwünschen. Ist praktisch Ihr Los, Ihre Losnummer. Unter 0351 5000 2000 einfach mal Ihren Lieblings-80er wünschen und mit ein bisschen Glück noch einen erholsamen Wochenendtrip für zwei ins Hotel Goldener Anker in Bad Elster gewinnen. Ja, schnieke Sache, zwei Übernachtungen für zwei Personen, inklusive Frühstück, inklusive Eintritt in diese La-Therme. Hey, geil. Also mal wirklich ein Wochenende abschalten, wenn Sie da mögen. 0351 5000 2000. Christel zum Beispiel, die ist jetzt dran und die ist mit im Topf.
1: Hallo, hier ist Christel aus Alsleben an der Saale und ich wünsche mir gerne das Lied Take Me to Your Heart von Rick Astley. Das ist mega gute Laune Musik.

0: Der segelt mit einem Knutscher, mit einem Kuss. Das ist eine wunderbare Nummer. Wetter auch wunderbar, um kurz nach 16:30, Hitrade RTL hier. Wir schauen mal drauf. Mehr Wolken, kann ordentlich Schauer geben. Auch einzelne Gewitter sind nicht ausgeschlossen. Und wenn, dann kann es auch mal kurz und heftig werden. Starkregen, stürmische Böen, 27 bis 30 Grad gibt es aber trotzdem. Abends lockert es dann aber schon wieder auf. In der Nacht kaum noch Wolken, Tiefstwerte 13 bis 8 Grad. Morgen haben wir dann viel Sonne und wenig Wolken, 27 bis 29 Grad. So wie sich das gehört für einen Feiertag.
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0: Hitradio RTL meldet A9 Berlin Richtung Leipzig zwischen Halle und Wiedemar. Gegenstände auf der Fahrbahn. Bannewitz, die Horkenstraße. Hier hat es einen brennenden PKW gegeben, deswegen Vollsperrung. Und vollgesperrt auch die Straße zwischen Niederkainer und Litten nach Unfall.
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0: So, gleich mit den Pet Shop Boys und Rent mit Gloria Estefan und Rhythm is gonna get you, yeah. Und hier, was soll es denn sein?
3: Hallo, hier ist Matthias. Ich wünsche mir Another Brick in the Wall von Pink Floyd. Dankeschön.
0: Bitteschön.

0: Pet Shop Boys, Rants, Hitradio, RTL. In dieser halben Stunde, in dieser Viertelstunde noch, Paul Young, Every Time You Go Away, we have Moti Special, Cold Days, Hot Nights. Es haben sich gemeldet Frank und Silvia, die hätten gerne ein bisschen Eye of the Tiger von Survivor. Kommt auch noch für euch in dieser Viertelstunde und hier legen wir erstmal los.
1: Hier ist Mario aus Fischwasser. Ich wünsche mir das Lied Die Dinosaurier werden immer trauriger von Lonzo aus dem Jahr 1980. Ich wünsche euch ein schönes Wochenende. Ciao, ciao.

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8: Mit Michael Daub. Guten Tag. Der Fahrgastverband Pro Bahn kritisiert die geplanten Kürzungen im Chemnitzer Nahverkehr. Die Stadt will rund 2,9 Millionen Euro sparen und dafür vor allem das Busangebot einschränken. Ab Dezember soll unter anderem der Nachtfahrbetrieb früher beginnen, mit weniger Linien, längeren Fahrzeiten und mehr Umstiegen. Der Großteil der Wege aller Fahrgäste bleibe aber unberührt, hieß es von der Stadt. Diese begründet die Pläne mit steigenden Kosten fürs Personal, für Kraftstoff und Energie. Ein Stellenabbau sei nicht vorgesehen. Von einer rücksichtslosen Eskalation spricht Bundeskanzler Merz, von Raketenterror Außenminister Wadefuhl. Russland hat mit einem nächtlichen Großangriff auf die ukrainische Hauptstadt Kiew massive Zerstörungen verursacht. Dabei starben laut Behörden mindestens 4 Menschen. Russland selbst bestätigte bei den Angriffen die besonders zerstörerische Hyperschallrakete vom Typ Oreschnik eingesetzt zu haben. Stehen die USA und der Iran kurz vor einem Friedensschluss? Zumindest gibt es immer mehr positive Signale von den Kriegsparteien. US-Präsident Trump rechnet mit einer baldigen Einigung, sein Außenminister Rubio vielleicht schon für heute, wie die beiden sagten. Iranische Medien berichten aber auch, es gäbe in ein oder zwei Punkten noch Uneinigkeit. Ein verschollen geglaubter Prototyp kehrt nach Zwickau zurück. Das August-Horch-Museum nimmt in wenigen Tagen einen P-70 Viertürer im Originalzustand in Empfang. Mehr von Gunnar Tichy.
9: Er stand vermutlich jahrzehntelang in einer Garage südlich von Berlin und wurde jetzt erst entdeckt. Das außergewöhnliche Fundstück besitzt noch seine historische Zweifarblackierung. In den kommenden 6 Monaten soll das Unikat ausstellungsreif gemacht werden. Der P-70 war der Vorläufer des Trabant und wurde von 1955 bis 1959 produziert. Dass es einen Viertürer gegeben haben muss, war bisher nur durch ein Foto bekannt.
10: Wir gucken mal zum Sachsenwetter. Da, wo es geregnet hat, das wird irgendwann aufhören. Das lockert nämlich schon wieder auf zum Abend. Die Nacht dann kaum noch Wolken. Tiefstwerte 13 bis 8 Grad. Morgen kriegen wir viel Sonne, wenig Wolken. 27 bis 29 Grad. Und Dienstag dann nahezu ungestörter Sonnenschein. Klar, müssen wir alle wieder auf Arbeit. 27 bis 30 Grad.
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10: Hitradio RTL meldet B173 in Höhe Alte Reichenbacher Straße, Unfall im Kreuzungsbereich, hier im Moment Vollsperrung. Barnewitz-Horkenstraße, auch hier Vollsperrung, brennender PKW und zwischen Niederkainer und Litten Vollsperrung nach Unfall.
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10: So, different story. Wurde auch oft gewünscht an diesem Wochenende. Gibt's gleich mit Peter Schilling und vorher schaffe ich direkt einen Song. Siegt an Jan.
12: Hallo, viele Grüße aus Machern, hier ist der Jan. Und ich wünsche mir für die 80er oder aus den 80ern Montana Sextet, lange nicht gehört, mit Who Needs Enemies with a Friend Like You. Schöne Pfingsten, tschüss.

0: Peter Schilling und The Different Story. Extra langes 80er-Wochenende zu Pfingsten hier auf Hitradio RTL. Das Wochenende ist ja auch schön lang, Wetter passt. Wenn die Gewitter und die Schauer durchgezogen sind, wird das auch für heute Abend schön. Und ich kann mir vorstellen, jetzt um 17:45 wird der eine oder andere wahrscheinlich doch schon schwer an den Vorbereitungen für einen lecker Grillabend sein.
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0: So, wir brauchen 80er.
3: Hallo, liebes Radio RTL-Team, hier ist der Martin aus dem Bühler und ich würde auch gerne einen 80er wünschen, und zwar Fidi mit Won't Let You Down. Danke.

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3: So, da ziehen die Wolken, die jetzt noch vielleicht ein bisschen stören und vielleicht noch ein Gewitter oder einen Schauer mit haben, die ziehen weg. Es lockert auf, die Nacht dann kaum noch Wolken, 13 bis 8 Grad die Tiefstwerte. Morgen kriegen wir wieder viel Sonne, wenig Wolken, 27 bis 29 Grad. Und auch am Dienstag nahezu ungestörter Sonnenschein. Ja, ich weiß, nützt jetzt viel nicht mehr so viel, 27 bis 30 Grad dann, aber wird schön.
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3: Wir gucken auf die Straßen, B173 in Höhe Alte Reichenbacher Straße, Unfall im Kreuzungsbereich, hier Vollsperrung. In Bannewitz ist die Horkenstraße nach wie vor gesperrt und gesperrt auch immer noch die Straße zwischen Niederkainer und Litten nach Unfall.
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3: Dann wollen wir mal. Nächste Runde. Tracy Ullman, They Don't Know, UB40, Red Red Wine und hier geht's lang.
7: Hallo, hier ist Katrin aus Markleeberg. Ich wünsche mir von Steinwolke Katharine. Schöne sonnige Pfingsten euch allen.

0: cool. Tracy Ullman. They don't know. Extra langes 80er-Wochenende zu Pfingsten. In dieser Stunde, da quetsche ich noch was rein. Phil Collins kriegen wir noch hin mit Two Hearts. Wir haben Sandra, Innocent Love. Dann geht's hier mit René weiter. René sagt nicht, nein, der ist hier der Knopf.
1: Hallo, hier ist René aus Grimmer und mein 80er-Jahre-Wunsch-Hit ist Depeche Mode mit Strange Love. Danke. So.
0: Kommt gleich. Vorher machen wir noch Matthias, Golle, Jana und Sabine mit dem Boss glücklich, Born in the USA. Und davor setze ich den ja noch. So, jetzt aber.
2: Hallo, hier ist Ines aus Stadtwehlen. Ich wünsche mir zum 80er-Wochenende Breakout von den Swing Out Sisters. Dankeschön und schöne Pfingsten allen noch.

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3: Mit Michael Daub, guten Abend. Nach dem Hauseinsturz in Görlitz sind 9 Gebäude inzwischen wieder am Gasnetz. Bauteams konnten die Hausanschlüsse zu einer Parallelleitung zügig einrichten. Das haben die Stadtwerke mitgeteilt. Bewohner der anderen vom Gasnetz getrennten Häuser müssen sich weiter gedulden. Das betrifft die abgestellten Gebäude zwischen Emmerich- und Schillerstraße. Als Gründe nannte der Versorger die laufenden Ermittlungen der Kriminalpolizei und die notwendige Beseitigung von Trümmern. Sachsen zeichnet in diesem Jahr wieder Ehrenamtliche für ihr besonderes Engagement in der Kultur aus. Ab sofort können dafür Vorschläge eingereicht werden. Mit der Auszeichnung soll die Arbeit der freiwilligen Helfer und ihr wertvoller Beitrag für die sächsische Kulturlandschaft gewürdigt werden. Das erklärte Kulturministerin Barbara Klepsch. Kultur lebe vom Engagement der Menschen, die sich ehrenamtlich für Kultur und gesellschaftlichen Zusammenhalt einsetzen, so die CDU-Politikerin. Wir schreiben immer weniger SMS. Laut Bundesnetzagentur sind letztes Jahr gut 2,9 Milliarden verschickt worden, etwa halb so viel wie noch 2024. Mehr Infos von Ursula Winkler.
4: Wie viel kann in 160 Zeichen gesagt werden? Im absoluten SMS-Rekordjahr 2012 wussten das sicher noch viele. Damals wurden hierzulande knapp 60 Milliarden SMS versendet. 20 mal so viele wie zuletzt. Da waren es im Schnitt pro Nutzer nur noch 2 SMS im Monat. Die meisten schreiben ihre Nachrichten viel lieber in Chatdiensten wie WhatsApp oder Signal.
3: In 18 Tagen beginnt die Fußball-Weltmeisterschaft in den USA, Kanada und Mexiko. Mit Blick auf Fanfeste in Deutschland sieht Innenminister Dobrindt momentan keine konkrete Bedrohungslage wegen des Iran-Konflikts. Den Zeitungen der Funke Mediengruppe hat er gesagt, dass die Sicherheitsbehörden die Lage sehr genau im Blick behalten, auch gegenüber möglichen extremistischen Gruppen oder einzelnen Personen.
5: So, Sachsenwetter. Für den Sonntagabend sieht es eigentlich im Großen und Ganzen gut aus. Die Schauer und Gewitter und die Wolken ziehen langsam raus. Es lockert wieder auf in der Nacht, dann kaum noch Wolken, Tiefstwerte 13 bis 18 Grad. Ja, und morgen viel Sonne, wenig Wolken, soll ich sagen, 27 bis 29 Grad. Wird schön.
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5: Hitradio RTL meldet B156 Senftenberg Richtung Bautzen, Höhe S108, Unfall im Kreuzungsbereich, Vollsperrung. Gesperrt die B173 in Höhe Alte Reichenbacher Straße, auch hier Unfall. Zwischen Niederkainer und Litten, Vollsperrung nach Unfall und die S111 zwischen Flugplatz und dem Abzweig Neubelgern, auch hier leider Vollsperrung nach Unfall.
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5: So, da kommen wir mal zu so einem Gemeinschaftswunsch, wo ich kurz irritiert war. Viola, Doreen, Ilona, Simone, Manja, Ulrike und Cornelia wünschen sich das gleiche wie Sabina. Da habe ich gedacht, das muss ja wohl eine absolute Frauennummer sein. Aber ist nicht immer so, wie man denkt.
7: Hallo, hier ist Sabina aus Leipzig. Ich wünsche mir Toto mit Afrika, weil das das Lieblingslied von meinem Mann ist. Tschüss!
5: Aha, für die Männer.

0: Gerne gespielt. Extra langes 80er-Wochenende hier auf Hitradio RTL mit einem nicen Prize, wie man neudeutsch sagen würde. Es gibt wirklich noch eine schöne Auszeit für zwei zu gewinnen. Es gibt für zwei einen Hotelaufenthalt im Hotel Goldener Anker in Bad Elster. Für zwei Personen mal ein bisschen schön in Ruhe. Vielleicht auch ohne die Kinder. Gucken Sie. Wir verlosen das noch am morgigen Tag unter allen, die mitwünschen. 0351 5000 2000 wissen. Das ist unsere Nummer. Und die hat, das sind wir schon wieder bei Katrin, hat Katrin gewählt.
1: So. Hallöchen, hier ist die Katrin aus Staritz. Ich wünsche mir von Thomas Lück den Hobby-Kosmonaut. Und ich wünsche allen noch schöne Pfingsten.

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0: Alice Cooper, Poison, Hitradio, RTL, 6:30 durch. Schneller Blick zum Sachsenwetter. Heute Abend lockert es wieder auf, in der Nacht dann kaum noch Wolken, bei Tiefstwerten 13 bis 8 Grad. Morgen und auch übermorgen viel Sonne, wenig Wolken und warm, 27 bis 29 bzw. 30 Grad.
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0: So, dann gucken wir auf die Straßen. B156 in Höhe S108 in Drena. Unfall im Kreuzungsbereich, hier Vollsperrung. Vollgesperrt die B173 Höhe Alte Reichenbacher Straße. Auch hier Unfall im Kreuzungsbereich. Und wir haben nochmal Vollsperrung zwischen Niederkainer und Litten.
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0: So, was haben wir? Heinz-Rudolf Kunze mit Leib und Seele, The Fine Young Cannibals, She Drives Me Crazy. Und hier?
3: Ja, hallo, hier ist die Ines. Ich wünsche mir passend zum Wave Gothic-Treffen in Leipzig einen Song von der Gruppe Cure aus den 80ern. Danke.
0: Ja, das müsste doch präziser gehen.
4: Hallo, liebes RTL-Team. Hier ist nochmal Antje aus Leisnig und ich würde mir gerne zum 80er-Wochenende wünschen, The Cure mit I Like Heaven.

0: Heinz Rudolf Kunze. Mit Leib und Seele. Natürlich mit Leib und Seele, wie auch wir bei den 80ern mit Leib und Seele dabei sind. Extra langes 80er-Wochenende zu Pfingsten. Morgen, ich möchte nochmal dran erinnern, unter allen, die mitwünschen, nochmal die Möglichkeit, eine feine Auszeit in Bad Elster zu gewinnen. Schicken Sie Ihnen ein feines Hotel, Hotel Goldener Anker, 2 Übernachtungen für 2. Und wenn Sie mitwünschen wollen, 0351 5000 2000, die Nummer kennen Sie auch. In dieser Stunde, was kann ich noch anbieten? Blue System, Love Suite, die Commodores mit Night Shift, Terence Trent D'Arby gleich mit Sign Your Name Across My Heart, mit einem Edding, sieht man lange. Und wir haben hier Nicole.
1: Für das 80er-Jahre-Wochenende hier mein Wunschlied, Melissa Etheridge mit Like the Way I Do. Danke.

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7: Ich bin Gregor Jussi Moser. Sommer in Deutschland. Die 30-Grad-Marke ist an diesem Pfingstwochenende mehrfach geknackt worden, erstmals in diesem Jahr. Tanja Wagner berichtet.
8: Es ist noch Luft nach oben. In den kommenden Tagen sind am Oberrhein auch Werte von weit jenseits der 30 Grad möglich, heißt es vom Deutschen Wetterdienst. Und die Frühsommerhitze macht nicht nur uns in Deutschland aktuell schwer zu schaffen, auch Großbritannien stöhnt unter der Hitzewelle. Cremt euch ein, mahnt dort der Wetterdienst.
7: Ein russischer Großangriff hat in der Nacht massive Zerstörungen in Kiew verursacht. Nach Angaben der ukrainischen Luftstreitkräfte setzte Russland 90 Raketen und Marschflugkörper sowie 600 Drohnen verschiedener Typen ein. Moskau bestätigte auch den Einsatz der gefürchteten Oreshnik-Hyperschallrakete. Bundeskanzler Merz verurteilte die Angriffe und sprach auf der Plattform X von einer rücksichtslosen Eskalation. US-Präsident Trump hat Hoffnungen auf eine schnelle Einigung mit dem Iran nun doch wieder gedämpft. Er habe seine Vertreter angewiesen, beim Deal nichts zu überstürzen, schrieb er auf seiner Plattform mit Blick auf den Stand des Rahmenabkommens für ein Ende des Iran-Kriegs. Zuvor hatte Trump erklärt, dass das Rahmenabkommen weitgehend ausgehandelt sei. Der Iran sprach heute noch von ein oder zwei Punkten, in denen man sich uneinig sei. Nach dem Fußball-Pokalfinale greift der DFB-Kontrollausschuss ein. Das Gremium hat mitgeteilt, sich mit der Protestaktion von Fans zu beschäftigen. Anhänger sowohl des FC Bayern als auch des VfB Stuttgart hatten während des Spiels im Berliner Olympiastadion ihren Unmut über den DFB zum Ausdruck gebracht. Sie zündeten außerdem Pyrotechnik, was wegen dichten Rauchs zu einer Spielunterbrechung führte.
0: Das Sachsenwetter.
9: Am Abend und in der Nacht sind meist nur wenige Wolken am Himmel. Ein ganz kleines Gewitterrisiko besteht. Ansonsten bleibt es aber trocken. 14 bis 11 Grad sind die Tiefsttemperaturen. Morgen starten wir in den Pfingstmontag mit viel Sonnenschein. Dazu ab und zu mal ein paar harmlose Wolken bei 26 Grad maximal. Auch in den nächsten Tagen ist die Sonne Dauergast. Ab Mittwoch wird es dabei aber ein bisschen kühler.
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9: Guten Abend auf die Straßen. Die A4 Erfurt Richtung Chemnitz zwischen Gera Langberg und Gera ein totes Tier auf der Fahrbahn. Auf der B156 in Höhe der S108 in Drena ein Unfall im Kreuzungsbereich, derzeit voll gesperrt. Und die Kreisstraße zwischen Niederkainer und Litten ist nach einem Unfall ebenfalls voll gesperrt.
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0: Das Sachsenwetter.
1: Am Abend und in der Nacht sind meist nur wenige Wolken am Himmel. Ein ganz kleines Gewitterrisiko besteht. Ansonsten bleibt es aber trocken. 14 bis 11 Grad sind die Tiefsttemperaturen. Morgen starten wir in den Pfingstmontag mit viel Sonnenschein. Dazu ab und zu mal ein paar harmlose Wolken bei 26 Grad maximal. Auch in den nächsten Tagen ist die Sonne Dauergast. Ab Mittwoch wird es dabei aber ein bisschen kühler.
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1: Guten Abend auf die Straßen. Die A4 Erfurt Richtung Chemnitz zwischen Gera-Langberg und Gera. Ein totes Tier auf der Fahrbahn. Auf der B156 in Höhe der S108 in Drehna. Ein Unfall im Kreuzungsbereich, derzeit voll gesperrt. Und die Kreisstraße zwischen Niederkainer und Litten ist nach einem Unfall ebenfalls voll gesperrt.
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4: Ich bin Gregor Jussi Moser. Studierendenvertretungen haben empört auf eine Aussage von Unionsfraktionschef Spahn reagiert. Spahn hatte dem Münchner Merkur gesagt, er sehe derzeit keine finanziellen Spielräume, staatliche Leistungen wie das BAföG zu erhöhen. Der Bundesverband liberaler Hochschulgruppen nannte das angesichts von hohen Mieten und Lebenshaltungskosten einen Schlag ins Gesicht. Die Ukraine hat nach massiven russischen Luftangriffen auf Kiew und andere Regionen eine Dringlichkeitssitzung im UN-Sicherheitsrat beantragt. Das Außenministerium fordert eine starke internationale Antwort auf die Angriffe. Dabei sind in der gesamten Ukraine mindestens 4 Menschen getötet und rund 100 verletzt worden. Russland hat auch den Einsatz einer Oreshnik-Hyperschallrakete bestätigt. Der Fahrgastverband Pro Bahn kritisiert die geplanten Kürzungen im Chemnitzer Nahverkehr. Die Stadt will rund 2,9 Millionen Euro sparen und dafür vor allem das Busangebot einschränken. Ab Dezember soll unter anderem der Nachtfahrbetrieb früher beginnen, mit weniger Linien, längeren Fahrzeiten und mehr Umstiegen. Der Großteil der Wege aller Fahrgäste bleibe aber unberührt, hieß es von der Stadt. Diese begründet die Pläne mit steigenden Kosten für Personal, Kraftstoff und Energie. Ein Stellenabbau sei aber nicht vorgesehen. Die Geldstrafen für den FC Bayern und den VfB Stuttgart könnten nach den Fanprotesten beim Pokalfinale 6-stellig werden. Der DFB hat bestätigt, dass sich der Kontrollausschuss des Verbandes mit der Pyroshow beider Fanlager beschäftigen wird. Mehr von Babette Büchner.
5: Mit Bannern und Sprechchören hatten die Fans ihrem Ärger über den DFB Luft gemacht. Zum Abschluss der Aktion sorgten beide Fanlager dann mit massiver Pyrotechnik für eine Spielunterbrechung. Das erhöht die Geldstrafe deutlich. Wie die großen Transparente und die vielen Fackeln überhaupt ins Berliner Olympiastadion kommen konnten, ist unklar.
3: Das Sachsenwetter.
6: Am Abend und in der Nacht sind meist nur wenige Wolken am Himmel. Ein ganz kleines Gewitterrisiko besteht. Ansonsten bleibt es aber trocken. 14 bis 11 Grad sind die Tiefstemperaturen. Morgen starten wir in den Pfingstmontag mit viel Sonnenschein. Dazu ab und zu mal ein paar harmlose Wolken bei 26 Grad maximal. Auch in den nächsten Tagen ist die Sonne Dauergast. Ab Mittwoch wird es dabei aber ein bisschen kühler.
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6: Guten Abend auf die Straßen. Die A4 Erfurt Richtung Chemnitz zwischen Gera-Langberg und Gera. Ein totes Tier auf der Fahrbahn. Auf der B156 in Höhe der S108 in Drehna. Ein Unfall im Kreuzungsbereich, derzeit voll gesperrt. Und die Kreisstraße zwischen Niederkainer und Litten ist nach einem Unfall ebenfalls voll gesperrt.
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5: Das Sachsenwetter.
6: Am Abend und in der Nacht sind meist nur wenige Wolken am Himmel. Ein ganz kleines Gewitterrisiko besteht. Ansonsten bleibt es aber trocken. 14 bis 11 Grad sind die Tiefstemperaturen. Morgen starten wir in den Pfingstmontag mit viel Sonnenschein. Dazu ab und zu mal ein paar harmlose Wolken bei 26 Grad maximal. Auch in den nächsten Tagen ist die Sonne Dauergast. Ab Mittwoch wird es dabei aber ein bisschen kühler.
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9: Ich bin Gregor Jusse Moser. Das lange heiße Pfingstwochenende genießen viele im oder am Wasser. Es war heute oft voll an den Seen und in Frei- und Schwimmbädern. Die Deutsche Lebensrettungsgesellschaft warnt jedoch vor der Gefahr tödlicher Badeunfälle. Mehr von Tanja Wagner.
10: So mancher Bademeister dürfte die Tage mit einem mulmigen Gefühl am Beckenrand sitzen. Denn noch immer gibt es laut DLRG viel zu viele Nichtschwimmer im Land. In etlichen Schwimm- und Freibädern gilt mittlerweile die Regel, ohne Bronzeabzeichen geht's ohne erwachsene Begleitung auch nicht hinein. Große Gefahren lauern auch an unbeaufsichtigten Badestellen.
9: Bei den nächtlichen russischen Angriffen auf Kiew sind auch die dortigen Studios der ARD und der Deutschen Welle beschädigt worden. Wie beide Rundfunkanstalten mitteilten, befanden sich keine Mitarbeiter in den Studios. Es seien jedoch Fenster zu Bruch gegangen, Technik zerstört worden und Wände eingestürzt. Der Deutsche Journalistenverband sprach von einem Angriff Russlands auf die unabhängige Berichterstattung. Betroffene der Leipziger Amokfahrt sowie Angehörige der Opfer können bei der Verkehrsopferhilfe eine Entschädigung beantragen. Das hat der Berliner Verein der Deutschen Haftpflichtversicherer mitgeteilt. Die Zahlungen liegen bei Todesfällen bei bis zu 7,5 Millionen Euro und bei Sachschäden bei bis zu gut einer Million. Dafür muss man sich aber auch dort melden. Das sei zum Beispiel über die speziell eingerichtete E-Mail leipzig@verkehrsopferhilfe.de möglich. Dort könne ein formloser Antrag gestellt werden. Der deutsche Tennisspieler Alexander Zverev hat die erste Runde der French Open gewonnen. Der 29-Jährige besiegte den Franzosen Bonzi glatt in 3 Sätzen. In der zweiten Runde trifft Zverev auf den Tschechen Mahatsch.
3: Das Sachsenwetter.
11: Am Abend und in der Nacht sind meist nur wenige Wolken am Himmel. Ein ganz kleines Gewitterrisiko besteht. Ansonsten bleibt es aber trocken. 14 bis 11 Grad sind die Tiefstemperaturen. Morgen starten wir in den Pfingstmontag mit viel Sonnenschein. Dazu ab und zu mal ein paar harmlose Wolken bei 26 Grad maximal. Auch in den nächsten Tagen ist die Sonne Dauergast. Ab Mittwoch wird es dabei aber ein bisschen kühler.
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0: Das Sachsenwetter.
1: Am Abend und in der Nacht sind meist nur wenige Wolken am Himmel. Ein ganz kleines Gewitterrisiko besteht. Ansonsten bleibt es aber trocken. 14 bis 11 Grad sind die Tiefstemperaturen. Morgen starten wir in den Pfingstmontag mit viel Sonnenschein. Dazu ab und zu mal ein paar harmlose Wolken bei 26 Grad maximal. Auch in den nächsten Tagen ist die Sonne Dauergast. Ab Mittwoch wird es dabei aber ein bisschen kühler.
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1: Ich bin Gregor Jussi Moser. Das lange heiße Pfingstwochenende genießen viele im oder am Wasser. Es war heute oft voll an den Seen und in Frei- und Schwimmbädern. Die Deutsche Lebensrettungsgesellschaft warnt jedoch vor der Gefahr tödlicher Badeunfälle. Mehr von Tanja Wagner.
2: So mancher Bademeister durfte die Tage mit einem mulmigen Gefühl am Beckenrand sitzen. Denn noch immer gibt es laut DLRG viel zu viele Nichtschwimmer im Land. In etlichen Schwimm- und Freibädern gilt mittlerweile die Regel, ohne Bronzeabzeichen geht's ohne erwachsene Begleitung auch nicht hinein. Große Gefahren lauern auch an unbeaufsichtigten Badestellen.
1: Bei den nächtlichen russischen Angriffen auf Kiew sind auch die dortigen Studios der ARD und der Deutschen Welle beschädigt worden. Wie beide Rundfunkanstalten mitteilten, befanden sich keine Mitarbeiter in den Studios. Es seien jedoch Fenster zu Bruch gegangen, Technik zerstört worden und Wände eingestürzt. Der Deutsche Journalistenverband sprach von einem Angriff Russlands auf die unabhängige Berichterstattung. Betroffene der Leipziger Amokfahrt sowie Angehörige der Opfer können bei der Verkehrsopferhilfe eine Entschädigung beantragen. Das hat der Berliner Verein der Deutschen Haftpflichtversicherer mitgeteilt. Die Zahlungen liegen bei Todesfällen bei bis zu 7,5 Millionen Euro und bei Sachschäden bei bis zu gut einer Million. Dafür muss man sich aber auch dort melden. Das sei zum Beispiel über die speziell eingerichtete E-Mail leipzig@verkehrsopferhilfe.de möglich. Dort könne ein formloser Antrag gestellt werden. Der deutsche Tennisspieler Alexander Zverev hat die erste Runde der French Open gewonnen. Der 29-Jährige besiegte den Franzosen Bonzi glatt in 3 Sätzen. In der zweiten Runde trifft Zverev auf den Tschechen Mahatsch.
0: Das Sachsenwetter.
3: Am Abend und in der Nacht sind meist nur wenige Wolken am Himmel. Ein ganz kleines Gewitterrisiko besteht. Ansonsten bleibt es aber trocken. 14 bis 11 Grad sind die Tiefsttemperaturen. Morgen starten wir in den Pfingstmontag mit viel Sonnenschein. Dazu ab und zu mal ein paar harmlose Wolken bei 26 Grad maximal. Auch in den nächsten Tagen ist die Sonne Dauergast. Ab Mittwoch wird es dabei aber ein bisschen kühler.
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0: Das Sachsenwetter.
1: Am Abend und in der Nacht sind meist nur wenige Wolken am Himmel. Ein ganz kleines Gewitterrisiko besteht. Ansonsten bleibt es aber trocken. 14 bis 11 Grad sind die Tiefsttemperaturen. Morgen starten wir in den Pfingstmontag mit viel Sonnenschein. Dazu ab und zu mal ein paar harmlose Wolken bei 26 Grad maximal. Auch in den nächsten Tagen ist die Sonne Dauergast. Ab Mittwoch wird es dabei aber ein bisschen kühler.
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2: Ich bin Justin Hamm. Die Geburtenrate sinkt seit Jahren. Nun wird über mögliche Kürzungen beim Elterngeld gesprochen. Familienministerin Prien von der CDU hatte diese ins Spiel gebracht. Der Koalitionspartner warnt. SPD-Politikerin Schmidt sagte dem Spiegel nun, Familienpolitik dürfe kein Steinbruch für kurzfristige Haushaltskonsolidierung sein. Familien müssten planen und sich auf die Politik verlassen können. Erst hatte US-Präsident Trump Hoffnung auf Fortschritte in den Friedensverhandlungen mit dem Iran gemacht. Einen Tag später tritt er nun auf die Bremse. Er habe seine Vertreter angewiesen, nichts zu überstürzen, schrieb Trump auf Truth Social. Nach Darstellung iranischer Medien gibt es auch noch Uneinigkeit in ein oder zwei Punkten. Größter Streitpunkt dürfte die Kontrolle über die Straße von Hormuz sein. Die gesamte Weltwirtschaft ist von dieser Meeresenge abhängig. Betroffene der Leipziger Amokfahrt sowie Angehörige der Opfer können bei der Verkehrsopferhilfe eine Entschädigung beantragen. Das hat der Berliner Verein der Deutschen Haftpflichtversicherer mitgeteilt. Die Zahlungen liegen bei Todesfällen bei bis zu 7,5 Millionen Euro und bei Sachschäden bei bis zu gut einer Million. Dafür muss man sich aber auch dort melden. Das sei zum Beispiel über die speziell eingerichtete E-Mail möglich. leipzig@verkehrsopferhilfe.de. Dort könne ein formloser Antrag gestellt werden, heißt es. In der Basketball-Bundesliga gibt's zwei entscheidende Spiele im Kampf ums Playoff-Halbfinale. Würzburg hat die Serie gegen Bonn ausgeglichen. Nach dem 82-70 Sieg steht es nun 2-2. Und auch Berlin hat gegen Vechta Spiel 5 erzwungen durch ein 85-79. Die Entscheidungen fallen jeweils am Mittwoch. München und Bamberg hatten es schon ins Halbfinale geschafft.
1: Das Sachsenwetter.
3: Am Abend und in der Nacht sind meist nur wenige Wolken am Himmel. Ein ganz kleines Gewitterrisiko besteht. Ansonsten bleibt es aber trocken. 14 bis 11 Grad sind die Tiefsttemperaturen. Morgen starten wir in den Pfingstmontag mit viel Sonnenschein. Dazu ab und zu mal ein paar harmlose Wolken bei 26 Grad maximal. Auch in den nächsten Tagen ist die Sonne Dauergast. Ab Mittwoch wird es dabei aber ein bisschen kühler.
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0: Das Sachsenwetter.
1: Am Abend und in der Nacht sind meist nur wenige Wolken am Himmel. Ein ganz kleines Gewitterrisiko besteht. Ansonsten bleibt es aber trocken. 14 bis 11 Grad sind die Tiefstemperaturen. Morgen starten wir in den Pfingstmontag mit viel Sonnenschein. Dazu ab und zu mal ein paar harmlose Wolken bei 26 Grad maximal. Auch in den nächsten Tagen ist die Sonne Dauergast. Ab Mittwoch wird es dabei aber ein bisschen kühler.
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1: Ich bin Justin Hamm. In Deutschland hat es 2025 einen neuen Einbürgerungsrekord gegeben. Die Union will da jetzt dagegen steuern. CDU-Politiker Trohm forderte in der Welt am Sonntag, die Einbürgerungsfrist wieder auf 8 Jahre zu verlängern und die doppelte Staatsbürgerschaft abzuschaffen. Beides war in den Koalitionsverhandlungen mit der SPD nicht durchsetzbar. Auch Hessens Innenminister Posek will die Mehrstaatlichkeit auf Ausnahmefälle begrenzen. Immer wieder fallen in der Nähe von US-Präsident Trump Schüsse. Gestern in unmittelbarer Nähe des Weißen Hauses. Der Angreifer wurde von Sicherheitskräften getötet, ein Passant wurde verletzt. Trump dankte nun den Sicherheitskräften. Tina Eck berichtet.
2: An einer Straßenkreuzung nicht weit vom Weißen Haus hatte ein Mann auf Secret Service Beamte geschossen, die daraufhin zurückfeuerten. Ein Motiv ist noch unklar, aber Trump schrieb, der Angreifer habe eine gewalttätige Vergangenheit gehabt und sei vom Weißen Haus besessen gewesen. Nach den Schüssen war das ganze Gelände und Umfeld abgeriegelt worden. Trump verbringt das Feiertagswochenende hier in Washington.
1: Der Fahrgastverband Pro Bahn kritisiert die geplanten Kürzungen im Chemnitzer Nahverkehr. Die Stadt will rund 2,9 Millionen Euro sparen und dafür vor allem das Busangebot einschränken. Ab Dezember soll unter anderem der Nachtfahrbetrieb früher beginnen, mit weniger Linien, längeren Fahrzeiten und mehr Umstiegen. Der Großteil der Wege aller Fahrgäste bleibe aber unberührt, hieß es von der Stadt. Diese begründet die Pläne mit steigenden Kosten für Personal, Kraftstoff und Energie. Ein Stellenabbau ist nicht vorgesehen. Ein recht erfolgreicher Auftakt für die deutschen Teilnehmenden beim zweiten Tennis-Grand-Slam des Jahres, den French Open. Deutschlands Nummer 1 Alexander Zverev erledigte seine Erstrundenaufgabe in Paris ohne Probleme 3:0 gegen den Franzosen Benjamin Bonzi. Tamara Korpatsch gewann gegen die Spanierin Sara Sorribes-Tormo glatt in 2 Sätzen. Jannik Hanfmann musste sich nach einem 1:3 gegen Hamad Medjedovic aus Serbien verabschieden.
0: Das Sachsenwetter.
3: Bis zum Morgen ist der Himmel wechselnd bewölkt. Die Temperaturen in den Frühstunden zwischen 14 und 11 Grad. Am Tag geht's rauf bis auf 26 Grad. Dazu ein Wechsel aus Sonne und Wolken am Himmel. Auch in den nächsten Tagen freundliches Wetter. Ab Mittwoch wird's ein bisschen kühler, aber die Sonne, die bleibt unser Dauergast.
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1: Ich bin Justin Hamm. Internationale Friedensmissionen sind derzeit stark in Gefahr. Das zeigt ein Bericht des Stockholmer SIPRI-Instituts. Demnach gab es in den vergangenen 25 Jahren nie so wenige UN-Blauhelme und andere Einsatzkräfte bei Friedensoperationen wie zuletzt. Kollegin Julia Weschenbach, was sind die Gründe dafür?
2: Ein perfekter Sturm aus finanziellen und politischen Faktoren, sagen die Forscher. Allein den UN-Blauhelmen fehlten im vergangenen Jahr 2 Milliarden US-Dollar. Die USA schulden den Vereinten Nationen Milliarden an Mitgliedsbeiträgen, unter anderem für die Friedensmissionen. Die Finanzprobleme könnten dramatische Folgen haben. Mehr Konflikte, die zivile Bevölkerung härter treffen.
1: Die Geburtenrate sinkt seit Jahren. Nun wird über mögliche Kürzungen beim Elterngeld gesprochen. Familienministerin Prien von der CDU hatte diese ins Spiel gebracht. Der Koalitionspartner warnt nun. SPD-Politikerin Schmidt sagte dem Spiegel, Familienpolitik müsse planbar und verlässlich sein. Betroffene der Leipziger Amokfahrt sowie Angehörige der Opfer können bei der Verkehrsopferhilfe eine Entschädigung beantragen. Das hat der Berliner Verein der Deutschen Haftpflichtversicherer mitgeteilt. Die Zahlungen liegen bei Todesfällen bei bis zu 7,5 Millionen Euro und bei Sachschäden bei bis zu gut 1 Million. Dafür muss man sich aber auch dort melden. Das sei zum Beispiel über die speziell eingerichtete E-Mail möglich. leipzig@verkehrsopferhilfe.de. Dort könne ein formloser Antrag gestellt werden, heißt Kimi Antonelli ist in der Formel 1 weiter nicht zu stoppen. Der 19 Jahre alte Italiener hat in Kanada sein 4. Rennen in Folge gewonnen. In Montreal fuhr der Mercedes-Pilot vor Lewis Hamilton im Ferrari und Max Verstappen im Red Bull über die Ziellinie. Antonellis Teamkollege und WM-Kontrahent George Russell schied mit einem Motorschaden aus. Der Deutsche Nico Hülkenberg im Audi kam nicht in die Punkte, er wurde 12.
0: Das Sachsenwetter.
3: Bis zum Morgen ist der Himmel wechselnd bewölkt. Die Temperaturen in den Frühstunden zwischen 14 und 11 Grad. Am Tag geht's rauf bis auf 26 Grad. Dazu ein Wechsel aus Sonne und Wolken am Himmel. Auch in den nächsten Tagen freundliches Wetter. Ab Mittwoch wird's ein bisschen kühler, aber die Sonne, die bleibt unser Dauergast.
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